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1: Im Studio Colin Mock. Die anhaltende Trockenheit stellt viele Bauern in Deutschland vor massive Probleme. Jana Klonikowski, dabei geht's gerade vor allem um das Viehfutter.
2: Genau, wegen der Trockenheit sind und waren viele Felder trockenbraun statt saftig grün. Und damit ist die Heuernte oft sehr, sehr mau ausgefallen. Und das heißt wiederum, viele Bauern machen sich Sorgen, ob sie genug Futter für ihre Tiere bereitstellen können. Teils muss teuer Futter zugekauft werden, was die Landwirte natürlich finanziell belastet. Der Bauernverband fordert daher bereits Entlastungen, zum Beispiel bei den Kosten für Agrardiesel.
1: Gewalt gegenüber Zugbegleitern bleibt bei der Deutschen Bahn weiter ein großes Problem. Laut DB Regio wurden im ersten Halbjahr fast 1000 Vorfälle gemeldet. André Glatzel mit den Einzelheiten.
3: In den meisten Fällen wurden Zugbegleiter geschubst, angegriffen oder bespuckt. In 22 Fällen waren die Angriffe aber so groß, dass Beschäftigte schwer verletzt wurden. Die Bahn weitet deswegen ihre Sicherheitsmaßnahmen aus. Bereits eingesetzte Bodycams sollen künftig nicht nur Videos aufnehmen, sondern auch den Ton mitschneiden. Ein Test startet spätestens im Herbst in der Region Rhein-Neckar-Pfalz. Zusätzlich setzt die Bahn auf stichfeste Westen und einen Notfallknopf für Beschäftigte.
1: Bei einem schweren Erdbeben in Kolumbien sind mindestens 111 Menschen ums Leben gekommen. Das haben die Behörden mitgeteilt. Das Land hat den Katastrophenfall ausgerufen. Beim Beben waren in mehreren Städten Häuser eingestürzt. In den Trümmern suchen Einsatzkräfte weiter nach Überlebenden. Mit der Deutschen Bahn fahren klappt nicht immer reibungslos. Das hat jetzt auch der neue Bundesverkehrsminister Bilger erlebt. Zum Auftakt seiner Sommerreise war er im ICE auf dem Weg von Berlin nach Hamburg. Wegen einer ausgefallenen Klimaanlage musste er den Wagen wechseln, berichtet die Rheinische Post. Deutschland hat bei der Leichtathletik-EM in Birmingham die ersten Medaillen in der Tasche. Läufer Florian Brem hat über die 5000 Meter sensationell Silber geholt. Vorher hatte sich Kugelstoßerin Yemisi Mabry Bronze gesichert, wie schon bei der letzten EM vor 2 Jahren.
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1: Im Studio Colin Mock, schönen guten Morgen. Beim aktuellen Hitzesommer ist kein Ende in Sicht und die damit einhergehende Trockenheit sorgt für immer mehr Probleme. Jana Klonikowski, auch in der Landwirtschaft sieht's nicht gut aus.
2: Nein, der fehlende Regen sorgt vielerorts für eine ganz schlechte Heuernte. Dabei wird das Heu ja dringend gebraucht, um die Tiere füttern zu können, auch über den Winter. Das geht nun oft nicht. Viele Bauern müssen teuer Futter zukaufen oder Tiere, anders als geplant, verkaufen, oft dann an Schlachthöfe, was dort wiederum die Preise senkt. Und das trockene, heiße Sommerwetter geht weiter. Ergiebiger Regen ist diese Woche erstmal nicht in Sicht. Das dürfte auch eine schlechte Nachricht für die niedrigen Flusspegel in Deutschland sein.
1: Zum neuen Schuljahr gibt es für Erstklässler erstmals bundesweit einen Anspruch auf Ganztagsbetreuung. Das soll bei der Chancengleichheit in der Bildung helfen und mehr Eltern das Arbeiten ermöglichen. Das Problem: Die meisten Kommunen können die Betreuung für so viele Schüler noch gar nicht anbieten. DGB-Vizechefin Elke Hanack sieht die Politik in der Pflicht. Sie sagte uns:
3: Ohne eine gezielte Ausbildungs- oder auch Anwerbeoffensive bleibt der Ausbau strukturell begrenzt. Bund, Länder und Kommunen müssen gemeinsam verlässliche Finanzierungsgrundlagen schaffen und drittens die Qualitätssicherung mit guten pädagogischen Konzepten und fairen Arbeitsbedingungen, damit Ganztag eben nicht nur Betreuung, sondern echte Bildung bedeutet.
1: In Deutschland werden jedes Jahr rund 2 Millionen Beschäftigte um Lohn geprellt. Laut DGB bekommen sie weniger als den Mindestlohn, der ihnen aber zusteht. In 10 Jahren fehlen den Betroffenen dadurch rund 35 Milliarden Euro. Der DGB fordert deshalb mehr Kontrollen und mehr Personal beim Zoll. In mehreren Regionen Südeuropas kämpfen Feuerwehren weiter gegen Waldbrände. Im Südwesten Spaniens mussten hunderte Menschen ihre Häuser verlassen. Auch nahe Athen brennt's wieder. Ein Dorf wurde evakuiert. Und in Südfrankreich ist ein Waldbrand inzwischen unter Kontrolle. Die Leichtathletik-EM in Birmingham ist gestartet und für Deutschland gab es zum Auftakt gleich 2 Medaillen. Florian Brem wurde im 5000-Meter-Lauf der Männer Zweiter und sagte damit Silber ein. Kugelstoß-Olympiasiegerin Yemisi Mabry holte sich in ihrem Wettbewerb dagegen Bronze.
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1: Im Studio Colin Mock, schönen guten Morgen. Bäume, Sonnensegel, Trinkwasserspender oder mehr offene Wasserflächen. Der Handelsverband fordert Maßnahmen zur Abkühlung der Innenstädte. Stadtzentren verlieren bei Temperaturen von über 30 Grad massiv an Attraktivität, sagt HDE-Chef Gent. Kommunen müssten dafür dringend finanziell unterstützt werden. Der Städtetag will dagegen jetzt, dass Hitzeschutz als Gemeinschaftsaufgabe in die Verfassung kommt. So wäre strukturell unterfinanzierten Kommunen bei der Finanzierung durch Bund und Länder geholfen, so Präsident Jung zum Redaktionsnetzwerk Deutschland. Die anhaltende Trockenheit stellt viele Bauern in Deutschland vor massive Probleme. Jana Klonikowski, dabei geht's gerade vor allem um das Viehfutter.
2: Genau, wegen der Trockenheit sind und waren viele Felder trockenbraun statt saftig grün. Und damit ist die Heuernte oft sehr, sehr mau ausgefallen. Und das heißt wiederum, viele Bauern machen sich Sorgen, ob sie genug Futter für ihre Tiere bereitstellen können. Teils muss teuer Futter zugekauft werden, was die Landwirte natürlich finanziell belastet. Der Bauernverband fordert daher bereits Entlastungen, zum Beispiel bei den Kosten für Agrardiesel.
1: Die Bodycams von Zugbegleitern sollen künftig auch den Ton mitschneiden. Die Deutsche Bahn startet dazu ab Herbst einen Test in der Region Rhein-Neckar-Pfalz. Danach soll die Technik schrittweise bundesweit kommen. Hintergrund sind fast 1000 Übergriffe auf Zugbegleiter im ersten Halbjahr. In 22 Fällen wurden Beschäftigte schwer verletzt. In deutschen E-Mail-Postfächern landet weniger Spam. Web.de und GMX zählten im ersten Halbjahr knapp 1 Milliarde verdächtige Mails pro Woche. Das sind nur etwa halb so viele wie im Vorjahreszeitraum. Dafür werden Phishing-Mails gezielter und persönlicher, etwa mit gefälschten Rechnungen oder Betrug per QR-Code. Deutschland hat bei der Leichtathletik-EM in Birmingham die ersten Medaillen in der Tasche. Läufer Florian Brem hat über die 5000 Meter sensationell Silber geholt. Vorher hatte sich Kugelstoßerin Yemisi Mabry Bronze gesichert, wie schon bei der letzten EM vor 2 Jahren.
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3: Im Studio Holger Dilk, schönen guten Morgen. Es braucht Geld für Maßnahmen zur Abkühlung in den deutschen Innenstädten, das verlangt der Handelsverband. Stadtzentren verlieren bei Temperaturen von über 30 Grad massiv an Attraktivität, sagt HDE-Chef Gent. Colin Mock.
4: Mehr Bäume, Grünflächen, Sonnensegel oder Trinkwasserspender könnten dagegen wirken. Kommunen müssten dafür dringend finanziell unterstützt werden. Die durch den Klimawandel häufiger werdenden Hitzetage würden den Einzelhandel an seinem Standort Nummer 1 zunehmend in den Schwitzkasten nehmen, so Gent. Forderungen gibt's auch vom Deutschen Städtetag. Der will, dass Hitzeschutz als Gemeinschaftsaufgabe in die Verfassung kommt. Das sagte Präsident Jung zum Redaktionsnetzwerk Deutschland.
3: Die anhaltende Trockenheit stellt viele Bauern in Deutschland vor massive Probleme. Dabei geht es gerade vor allem um das Viehfutter. Jana Klonikowski.
5: Genau, wegen der Trockenheit sind und waren viele Felder trockenbraun statt saftig grün. Und damit ist die Heuernte oft sehr, sehr mau ausgefallen. Und das heißt wiederum, viele Bauern machen sich Sorgen, ob sie genug Futter für ihre Tiere bereitstellen können. Teils muss teuer Futter zugekauft werden, was die Landwirte natürlich finanziell belastet. Der Bauernverband fordert daher bereits Entlastungen, zum Beispiel bei den Kosten für Agrardiesel.
3: Wegen des anhaltenden Niedrigwassers in großen Flüssen dürfen Lastwagen in immer mehr Bundesländern auch sonntags fahren. Zuletzt haben Mecklenburg-Vorpommern, Bayern und Baden-Württemberg das Fahrverbot gelockert. Damit sollen Waren trotz eingeschränkter Transportwege auf wichtigen Flüssen weiter ins Ziel kommen. 30 Jahre nach dem Mord an US-Rapper Tupac Shakur ist in Las Vegas der Prozess gegen den mutmaßlichen Drahtzieher gestartet. Der angeklagte Gang-Anführer soll den Tod der Rap-Legende 1996 in Auftrag gegeben haben. Dass geklärt wird, wer geschossen hat, erwarten Prozessbeobachter nicht. Deutschland hat bei der Leichtathletik-Europameisterschaft in Birmingham die ersten Medaillen in der Tasche. Läufer Florian Bremm hat über die 5000 Meter sensationell Silber geholt. Vorher hatte sich Kugelstoßerin Yimisi Mabry Bronze gesichert, wie schon bei der letzten EM vor 2 Jahren.
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6: Hi, um 6:02 geht ab mit der B86, beide Richtungen betroffen. Zwischen Mansfeld und Siebigerode, Sperrung, da wird geborgen nach Unfall. Alles andere okay, alles andere gut on the road, Blitzer. A2 Richtung Berlin, hinter Aller Ingersleben und noch einer Hörerstätte Buckertal. A9 Richtung Berlin, Hörerstätte Köckern. B4 zwischen Torfhaus und Bad Harzburg, Höhe Marienteich-Baude. B79 in Semmenstedt, beidseitig in Halle auf der Volkmannstraße und der Sebener Straße, dicke große Anhänger, so groß wie die Kleiderschränke bei Oma im Schlafzimmer und so. Ne? Ortsausgang Satuelle Richtung Haldensleben, auch so ein dickes Ding. Und Schwanebeck Richtung Großquenstetten, noch dickeres Ding. Habt ihr noch dickere Dinger und Bretter gesehen? Einfach anrufen, Rockline wählen, kostenfrei und weitersagen. Und wir sagen das wieder weiter. 0800 1640 640 oder WhatsApp. Alle Infos rockland.fm. Euch eine gute und sichere Fahrt.
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6: Sonne saftig und satt mit 25 Grad, also so Idealsommer. So richtig schön Idealsommer. Habgeber Helmstedt 13 Grad, aber Idealsommer bleibt nicht ideal, weil wenn was schön ist, ne, dann wird es auch wieder ein bisschen scheußlicher. Vor allen Dingen für die, die nicht so gerne saften und schwitzen. Der Mittwoch dann wieder sonniger. 28 Grad, Donnerstag, Freitag Trend. Es geht wieder rauf auf über 30.
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6: Trend hier, cool bleiben. Ganz langsam.
7: Erstmal diesen machen und dann
6: den Headbanger machen. Dann sind alle mit der Hallo-Wach-Pille garantiert gut drauf. Sniff in the Tears bringen das. Jay Giles Band bringt das. U2 bringen das. Mark Cohn, Ted Steinhetzki, hallo.
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Moin um 6:11. Ist noch Zeit. Aber morgen so kurz nach 19 Uhr, da ist Alarm. Sonnenfinsternis. Der Mond schiebt sich so ganz langsam vor die gelbe Sau und wir können das gucken. Nicht gucken, so wie viele im Internet es glauben. Da ist aber viel Schreckliches unterwegs. Hier eine Filmrolle vors Auge halten oder ein Glashusten uns vors Auge halten oder eine Rettungsdecke über den Kopf stülpen oder eine Schweißerbrille aufsetzen oder einfach nur die normale Ray-Ban-Sonnenbrille. Nein, nein, nein. Nicht gut. Auge kaputt. Aua. Ne? Es gibt schicke Brillen beim Optiker für 1 €. Echt? Und die haben noch welche da. Könnt ihr einfach vorbeigehen und sagen, hier, ich will mal gucken und dann könnt ihr morgen gucken. Oder ihr geht gleich da gucken, wo man am besten gucken kann. Planetarien. Ne? Oder bei den Sternfreunden Aschersleben. Die machen richtige Partys und haben die Brillen da. Wir machen die nächste Rockparty jetzt hier. You two still haven't found what I'm looking for. Billy Talent, The Wolf. Euch allen einen schönen Start.

mag keine geilen Soli spielen, aber er spielt die geilsten schwebenden Gitarrenakkorde. The Edge, Gitarrengott von U2 hier mit I Still Haven't Found What I'm Looking For. Ist ähnlich wie bei mir, ich kann keinen verdammt guten Kaffee kochen, aber ich trinke ihn gerne. Und stark. Und schwarz. Und schön. Und heiß. Um 19 nach 6. Moin, hier ist Rockland.

0: Das hat jetzt ein bisschen was von Rassi-Apparat im Hintergrund hier bei Placebo, ne? Männer, wir könnten ruhig mal wieder, oder?
1: Ja, ich auf jeden Fall.
0: Aber ich warte erst nochmal ab. Ne? Erstmal Alana Miles abwarten. Weil Black Velvet, da mache ich nichts anderes als einfach nur genießen. Black Velvet and my little boy's mine. Der geilste Slow Boogie ever, ever, ever. Hier nach Halb. 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
0: Hallo am Dienstag um 6:30.
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7: Im Studio Holger Dilk. Schönen guten Morgen. Es braucht Geld für Maßnahmen zur Abkühlung in den deutschen Innenstädten, das verlangt der Handelsverband. Stadtzentren verlieren bei Temperaturen von über 30 Grad massiv an Attraktivität, sagt HDE-Chef Gent. Colin Mock.
8: Mehr Bäume, Grünflächen, Sonnensegel oder Trinkwasserspender könnten dagegen wirken. Kommunen müssten dafür dringend finanziell unterstützt werden. Die durch den Klimawandel häufiger werdenden Hitzetage würden den Einzelhandel an seinem Standort Nummer 1 zunehmend in den Schwitzkasten nehmen, so Gent. Forderungen gibt's auch vom Deutschen Städtetag. Der will, dass Hitzeschutz als Gemeinschaftsaufgabe in die Verfassung kommt. Das sagte Präsident Jung zum Redaktionsnetzwerk Deutschland.
7: Die anhaltende Trockenheit stellt viele Bauern in Deutschland vor massive Probleme. Dabei geht es gerade vor allem um das Viehfutter. Jana Klonikowski.
9: Genau, wegen der Trockenheit sind und waren viele Felder trockenbraun statt saftig grün. Und damit ist die Heuernte oft sehr, sehr mau ausgefallen. Und das heißt wiederum, viele Bauern machen sich Sorgen, ob sie genug Futter für ihre Tiere bereitstellen können. Teils muss teuer Futter zugekauft werden, was die Landwirte natürlich finanziell belastet. Der Bauernverband fordert daher bereits Entlastungen, zum Beispiel bei den Kosten für Agrardiesel.
7: Wegen des anhaltenden Niedrigwassers in großen Flüssen dürfen Lastwagen in immer mehr Bundesländern auch sonntags fahren. Zuletzt haben Mecklenburg-Vorpommern, Bayern und Baden-Württemberg das Fahrverbot gelockert. Damit sollen Waren trotz eingeschränkter Transportwege auf wichtigen Flüssen weiter ins Ziel kommen. 30 Jahre nach dem Mord an US-Rapper Tupac Shakur ist in Las Vegas der Prozess gegen den mutmaßlichen Drahtzieher gestartet. Der angeklagte Ganganführer soll den Tod der Rap-Legende 1996 in Auftrag gegeben haben. Dass geklärt wird, wer geschossen hat, erwarten Prozessbeobachter nicht. Deutschland hat bei der Leichtathletik-Europameisterschaft in Birmingham die ersten Medaillen in der Tasche. Läufer Florian Bremm hat über die 5000 Meter sensationell Silber geholt. Vorher hatte sich Kugelstoßerin Yimisi Mabry Bronze gesichert, wie schon bei der letzten EM vor 2 Jahren.
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0: Geht um 6:58 mit der B86. Die ist in beiden Richtungen zwischen Mansfeld und Siebigerode gesperrt. Da wird nach Unfall geborgen, aufgeräumt und dann wieder alles frisch lackiert und weitergefahren. Alles andere fährt, alles andere gut. Blitzer lauern. A2 Richtung Berlin. Hinter aller Ingersleben einer und Höhe Raststätte-Buckautal. A9 Richtung Berlin. Höhe Raststätte-Klöckern. A4 Richtung Torfhaus. Zwischen Torfhaus und Bad Harzburg. Höhe Marienteich-Baule. So ist es. Auf der B79 in Semmenstedt wird beidseitig geblitzt. Achtung in Halle auf der Volkmannstraße und der Sebener Straße. Dicke, fette, große Anhänger sind das. In Atzendorf aus Magdeburg kommend, am Ortsausgang Satuelle Richtung Haldensleben, auch ein dickes Ding. In Schwanebeck Richtung Großquenstedt, Riesenanhänger. Noch was? Anhänger der Rockline, seid ihr? Okay. Dann anrufen, wenn was ist. Kostenfrei können das machen. 0800 1640 640 oder ihr macht's per WhatsApp. Die Infos dazu rockland.fm. Beide Nummern. Rainer mit dem Smartphone. Drin sein hier in der Band. Euch allen eine gute und sichere Fahrt.
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1: Sommer, Sommer, Sommer, Sommer, Hitze, Hitze, Hitze, Hitze. Heute aber die angenehme 25 Grad Sonnenschein. Das ist so der deutsche Idealsommer, ne? Den mögen alle am allermeisten. Felbke bei Oebisfelde 12 Grad, aber weil alle den so mögen, sagt der Sommer sich, ja, ich will aber auch ein paar Arschkarten ziehen, ne? Morgen mache ich wieder einen auf heißer, ja, bis zu 28 Grad. Und am Donnerstag mache ich dann noch heißer, bis zu 32 Grad. Rockland hier, immer heiß. Aber trotzdem cool dabei. Das geht. Nur mit uns. Mit den größten Rocksongs aller Zeiten. Ich bin Ted Stanitzky. Rock'n'Roll macht alle toll.

Nee, die sind da. Manche, die tiefer gehängt sind, werden aber auch nett verziert. Das habe ich jetzt schon vielfach gesehen. Die Wahlplakate mit Schnäuzern angemalt oder Ohrringen angemalt. Schön mit einem dicken schwarzen Edding oder mit einer Spraydose oder so. Oder die Frisur auch ein bisschen verschönert. Also, naja, alles unter diesen Versprechen hier. Wählt mich, ich verspreche alles und halte nichts. Machen wir nicht. Nee, wir versprechen die größten Rocksongs aller Zeiten und wir spielen sie. Aerosmith dabei mit Pink und hier Shinedown mit Young Again. Schönen guten Morgen auf Rockland.

Ja, mit Pink aufwachen ist schön, ne? Ist eine schöne Traumfarbe. Aber dann plötzlich denkst du, oh, blau, der Himmel, gelb, die Sonne. Okay, der Tag wird wach. Dienstag ist es. Es ist der 11. August. Es ist 6.48 Uhr. Verdammt nochmal. Ich höre schon die Geigen, aber das sind echte. Ah, hier sind ELO. Hier ist das legendäre Living Thing auf Rockland.

0: jetzt hier mit Samstagnacht. Dienstagmorgen, Rockland. Und der kommt, Mr. Don Henley, The Boys of Summer. Hier bei den größten Rocksongs aller Zeiten. Badehose an, Bikini an und dann geht's arschbombenmäßig weiter nach 7.
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3: Im Studio Holger Dilk, schönen guten Morgen. Immer mehr Länder setzen wegen des Niedrigwassers das Sonntagsfahrverbot für Lkw aus. In Bayern, Baden-Württemberg und Mecklenburg-Vorpommern dürfen Lastwagen jetzt auch sonntags auf die Autobahnen. Davor hatten das schon Niedersachsen, Nordrhein-Westfalen, Rheinland-Pfalz und das Saarland erlaubt. Damit soll dafür gesorgt werden, dass Waren an ihr Ziel kommen. Wegen der historisch niedrigen Pegelstände fallen viele Flüsse als Transportwege nahezu völlig weg. Logistikverbände warnen aber vor zu hohen Erwartungen, weil in Deutschland rund 100.000 Lkw-Fahrer fehlen. Beim aktuellen Hitzesommer ist kein Ende in Sicht und die damit einhergehende Trockenheit sorgt für immer mehr Probleme. Auch in der Landwirtschaft sieht es nicht gut aus. Jana Klonikowski.
4: Nein, der fehlende Regen sorgt vielerorts für eine ganz schlechte Heuernte. Dabei wird das Heu ja dringend gebraucht, um die Tiere füttern zu können, auch über den Winter. Das geht nun oft nicht. Viele Bauern müssen teuer Futter zukaufen oder Tiere anders als geplant verkaufen, oft dann an Schlachthöfe, was dort wiederum die Preise senkt. Und das trockene, heiße Sommerwetter geht weiter. Ergiebiger Regen ist diese Woche erstmal nicht in Sicht. Das dürfte auch eine schlechte Nachricht für die niedrigen Flusspegel in Deutschland sein.
3: Bäume, Sonnensegel, Trinkwasserspender oder mehr offene Wasserflächen. Der Handelsverband fordert Maßnahmen zur Abkühlung der Innenstädte. Stadtzentren verlieren bei Temperaturen von über 30 Grad massiv an Attraktivität, sagt HDE-Chef Gent. Kommunen müssten dafür dringend finanziell unterstützt werden. Bundesnachrichtendienst und Verfassungsschutz brauchen mehr Möglichkeiten, Bedrohungen früher zu erkennen. Das verlangt der Vorsitzende des parlamentarischen Geheimdienstkontrollgremiums Heinrich Mann in der Rheinischen Post. Hintergrund ist der Drohnenvorfall am Leipziger Flughafen. US-Präsident Trump stärkt FIFA-Boss Infantino den Rücken. Der Fußball-Weltverband würde einen schrecklichen Fehler begehen, wenn er Infantino entmachten würde, sagt Trump. Der Schweizer steht wegen seiner inzwischen gestoppten WM-Verkaufspläne unter Druck. Die Leichtathletik-Europameisterschaft in Birmingham ist gestartet und für Deutschland gab es zum Auftakt gleich 2 Medaillen. Florian Brem wurde im 5000-Meter-Lauf der Männer Zweiter und gewann Silber. Kugelstoß-Olympiasiegerin Yemisi Mabry holte sich in ihrem Wettbewerb Bronze.
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5: Hallo Wach, um 7:03 mit der A2 Richtung Hannover. Zwischen Irxleben und Bornstedt stockend nach Unfall, das Ganze in der Baustelle. 20 Minuten kommen dazu an Fahrzeit. Die B86 ist in beiden Richtungen zwischen Mansfeld und Siebigerode wegen Bergungsarbeiten gesperrt. Bitte hier drum fahren, nicht reinfahren hier, Blitzer. A2 Richtung Berlin hinter Allerindersleben und Höherstädte Buckertal. A9 Richtung Berlin, Höherstädte Göckern. B4 zwischen Torfhaus und Bad Harzburg, Höhe Marienteich-Baude. Auf der B79 in Semmenstedt wird beidseitig geblitzt. In Magdeburg am Schleinufer kann es euch erwischen. Braunschweig, Münchenstraße, Halle, Volkmannstraße und Sebener Straße. In Atzendorf aus Magdeburg kommend. Am Ortsausgang Satuelle Richtung Haldensleben. Blitzer in Schwanebeck Richtung Großquenstedt. Noch was gesehen? Ne. Ja, dann her damit. Kostenfrei. Die Rockline 0800. Dann die 1, dann 640 und nochmal 640 oder per WhatsApp die Infos rockland.fm. Euch allen eine gute und sichere Fahrt.
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5: Schwitze, Hitze, Hitze, Schwitze, Schwitze, Schwitze, Hitze. Heute in der Light Version 25 Grad, Sonne und Wolken im Wechsel. Im Moment in Osterweddingen bei Magdeburg 13 Grad. Morgen aber wieder Hitze, Schwitze, Schwitze, Hitze, Hitze. Der Trend zum Wechsel-T-Shirt dann am Mittwoch. Da geht's wieder Richtung 30 rauf, also so 28 kriegen wir. Der Donnerstag und der Freitag knackt dann die 3, da geht's weit wieder drüber. 33 Grad sind möglich.
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5: Ich nenne ihn gerne den Badehosenboy, weil wenn er schon von den Boys of Summer singt, den Jungs im Sommer, dann muss er ja so eine Art Bademeister sein. Don Henley, ne? Ein Bademeister sind ja diese Luftanhaltetypen und dann immer,
6: ey, nicht vom Becken rein, spring doch!
5: Zackidibumm, ne? Und wir springen aber mitten runter. So, Arschbombe pur, nach Black Sabbath geht's los. Ich bin dabei, Ted Stanetzky, hi!
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of Summer, die Girls of Summer, die Families of Summer, die, die den Sommer genießen um 12 nach 7, die sind alle hier. Denn wir haben die größten Rocksongs aller Zeiten und das ist immer Sonne pur aus dem Radio, hier auf Rockland. Und dazu kommt noch Urlaubsgefühle. Ne? Vielleicht habt ihr Urlaub gehabt und habt schöne Erinnerungen oder ihr plant den nächsten Urlaub und freut euch schon auf die Erinnerungen. Ich war an der Nordsee. Und wer da noch nicht war, da gibt's Gezeiten. Also, das Wasser ist mal ganz dahinten! Und dann kommt's ganz nach vorne. Ebbe und Flut, ne? Und es ist morgens immer so herrlich, wenn die Familien so anrücken. Die haben ja irre Gepäck dabei. Liegestühle, ne? Irgendwelche Liegesitze, Windzelte, Windschütze. Und der Papa dann mit dem Gummihammer kapaftig, baut alles auf. Schön an der Wasserkante. Wasser ist aber ganz dahinten! Und ein paar Minuten später geht das Gerenne los, weil das Wasser kommt. Dann bauen sie alles wieder ab und laufen wie die Wahnsinnigen. Ich habe mich immer an dem orientiert, der die Gezeiten kennt. Da war so ein Typ, der lag schon morgens früh, so mittig auf dem Sand, mit seinem Liegestuhl. Und denkst, wieso ist der so weit hinten? Er war der, der die Gezeiten kennt. Ich habe mich immer so schräg hinter ihn postiert. War clever, weil irgendwann kitzelte das Wasser seine Füße, kam aber keinen Millimeter weiter. Ja. Und jetzt kitzeln wir eure Ohren. Und da sind wir immer weiter. Wir sind nämlich Ohrenbohrer mit Bryan Adams und mit Fury in the Slaughterhouse. Schönen guten Morgen zusammen. 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

Doch. Es ist 9 Minuten vor halb 8 und hier ist doch genau der Sender, der doch das macht, was die anderen nicht machen. Wir spielen die größten Rocksongs aller Zeiten. Ihr hört Rockland am Dienstag, am 11. August. Und es ist nicht mehr so verdammt lang hin. Und da sollte ein kleiner Knick in euren Ohren sein in Sachen Konzertkalender, denn das ist was verdammt Geiles. Und das wird viele Herzen höher schlagen lassen, besonders die Old Rock Herzen, die in den 80s gemerkt haben, verdammt nochmal, meine lange Matte vom Headbangen wurde immer kürzer, weil ich habe die Haare dermaßen speedy geschüttelt, da waren die weg. Ja? Und wo ging das? Wo ging das? Das ging bei Motorhead, Ace of Spades. Und wenn ihr sagt, oh, der selige Lemmy, wenn er das mitkriegen würde, kann er ja nicht mehr. Aber es gibt Menschen, die den Altar polieren. Und das sind die Jungs zum Beispiel von Kilminster. Eine der Bands on stage. Und die covern irre geil Motorhead. Und ich rede jetzt von den Merseburger Rocknachttagen. Die sind am 4. und am 5. September. Und wenn ihr Bock habt, dabei zu sein, müsst ihr eigentlich nichts tun, außer rockland.fm klicken und uns auf Facebook oder Insta besuchen und sagen, ich will dabei sein. Ich will. Ein bisschen Glück kriegt ihr Ticks. Einfach so. Für Noppes und für

0: schwillt einem irgendwie gleich die Brust, ne? Also, jetzt auch Männern.
1: Ja, naja, auch Männer haben ja Brust, aber so bei so einem Ding hier.
0: Journeys Faithfully. Ja, und damit die Brust ins Wackeln kommt, haben wir die Jungs vorbereitet.
2: Status Quo Caroline. Voll nach halb.
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7: Im Studio Holger Dilk. Schönen guten Morgen. Immer mehr Länder setzen wegen des Niedrigwassers das Sonntagsfahrverbot für Lkw aus. In Bayern, Baden-Württemberg und Mecklenburg-Vorpommern dürfen Lastwagen jetzt auch sonntags auf die Autobahnen. Davor hatten das schon Niedersachsen, Nordrhein-Westfalen, Rheinland-Pfalz und das Saarland erlaubt. Damit soll dafür gesorgt werden, dass Waren an ihr Ziel kommen. Wegen der historisch niedrigen Pegelstände fallen viele Flüsse als Transportwege nahezu völlig weg. Logistikverbände warnen aber vor zu hohen Erwartungen, weil in Deutschland rund 100.000 Lkw-Fahrer fehlen. Beim aktuellen Hitzesommer ist kein Ende in Sicht und die damit einhergehende Trockenheit sorgt für immer mehr Probleme. Auch in der Landwirtschaft sieht es nicht gut aus. Jana Klonikowski.
8: Nein, der fehlende Regen sorgt vielerorts für eine ganz schlechte Heuernte. Dabei wird das Heu ja dringend gebraucht, um die Tiere füttern zu können, auch über den Winter. Das geht nun oft nicht. Viele Bauern müssen teuer Futter zukaufen oder Tiere anders als geplant verkaufen, oft dann an Schlachthöfe, was dort wiederum die Preise senkt. Und das trockene, heiße Sommerwetter geht weiter. Ergiebiger Regen ist diese Woche erstmal nicht in Sicht. Das dürfte auch eine schlechte Nachricht für die niedrigen Flusspegel in Deutschland sein.
7: Bäume, Sonnensegel, Trinkwasserspender oder mehr offene Wasserflächen. Der Handelsverband fordert Maßnahmen zur Abkühlung der Innenstädte. Stadtzentren verlieren bei Temperaturen von über 30 Grad massiv an Attraktivität, sagt HDE-Chef Gent. Kommunen müssten dafür dringend finanziell unterstützt werden. Bundesnachrichtendienst und Verfassungsschutz brauchen mehr Möglichkeiten, Bedrohungen früher zu erkennen. Das verlangt der Vorsitzende des parlamentarischen Geheimdienstkontrollgremiums Heinrich Mann in der Rheinischen Post. Hintergrund ist der Drohnenvorfall am Leipziger Flughafen. US-Präsident Trump stärkt FIFA-Boss Infantino den Rücken. Der Fußball-Weltverband würde einen schrecklichen Fehler begehen, wenn er Infantino entmachten würde, sagt Trump. Der Schweizer steht wegen seiner inzwischen gestoppten WM-Verkaufspläne unter Druck. Die Leichtathletik-Europameisterschaft in Birmingham ist gestartet und für Deutschland gab es zum Auftakt gleich 2 Medaillen. Florian Brem wurde im 5000-Meter-Lauf der Männer Zweiter und gewann Silber. Kugelstoß-Olympiasiegerin Yemisi Mabry holte sich in ihrem Wettbewerb Bronze.
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9: Da geht er los um 7:30 mit der A2 Richtung Hannover. Zwischen Irxleben und Bornstedt stockend in der Baustelle. 10 Minuten nerv. Dann habt ihr's. Die B86 in beiden Richtungen zwischen Mansfeld und Siebigerode gesperrt. Da muss nach Unfall geborgen werden und aufgeräumt. Bitte umfahrt hier. Blitzer. A2 Richtung Berlin. Einer hinter Aller Ingersleben, noch einer höherer Stätte Buckautal. A9 Richtung Berlin, höherer Stätte Köckern. B4 zwischen Torfhaus und Bad Harzburg, Höhe Marienteich-Baude. Auf der B79 in Semmenstedt wird beidseitig geblitzt. Magdeburg-Schleinufer kann euch einer erledigen. In Braunschweig auf der Münchenstraße, in Halle Volkmannstraße und Sebener Straße. Wernigerode-Feldstraße, Blitzer in Atzendorf aus Magdeburg kommend. Am Ortsausgang Satuelle Richtung Hallensleben und in Schönebeck Richtung Großquenstedt. Noch was gesehen? Her damit. Anrufen ist kostenfrei. Die Rockline 0800. 1-640-640 oder WhatsApp nutzen? Nein, doch, geht auch. Ja, ja. Ihr findet alles auf rockland.fm. Euch eine gute und sichere Fahrt.
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9: Finden viele toll, heute ist Idealsommer. Sonnig, 25 Grad. Morgen finden es viele oll, dann ist wieder Buh-Sommer. Mit Pust, hechel. Dann geht es wieder Richtung 30 Grad, aber die Hitze bleibt. Die Hitze und die Trockenheit bleiben. Es geht über 30, so Richtung Donnerstag, Freitag. Im Moment messen wir in Wernigerode im Harz 11. Oh, schattiges Plätzchen. Aber das Schöne ist, die Nächte sind gut zum Lüften, die kühlen deutlich schon ab, denn wir sind schon am Dienstag, am 11. August angekommen im Jahre 2026. Ja, ja. Und was haben wir hier? Ja, wir kommen immer da an, wo wir gestartet sind und auch niemals aufhören werden. Bei den größten Rocksongs aller Zeiten. Das ist Rockland. Ich bin Ted Stanetzky. Rock'n'Roll macht alle toll.

0: wissen. Man könnte ewig, ne? Man könnte ewig so. Die können das ja auch und die machen das immer noch. Auch wenn es nicht mehr die Originale sind, so in allen Varianten. Aber Status Quo werden immer Status Quo bleiben. Genau wie Rockland immer Rockland bleibt. Um 7.43 Uhr bleiben auch viele Orte. Immer Orte. Da, wo man zu Hause ist. Da, wo man sich wohlfühlt. In meiner Heimat sagt man, boah, das ist auch scheiße. Deswegen bleibe ich hier. Ja, und dann gibt es eben so Orte, die haben hinten zum Beispiel Hausen dran. Oder Stadt dran. Oder Städt dran. Und dann gibt es das, was es fast nur im Rockland gibt. Leben. Hinten Leben. Ne? Endsilbe. Woher kommt denn das? Und warum ist das so, Frank Wiedemann?
1: Es ist tatsächlich so. Die Namensendung Leben kommt in dieser Häufung nur in der Magdeburger Börde, beziehungsweise, wie man auch sagt, Ostfalen vor. Dutzende Orte heißen in dieser Region irgendwie irgendwas mit Leben am Ende. An der Landschaft sollte es nicht liegen, die ist eher eintönig, flach und von der Landwirtschaft geprägt. Der Ursprung von Eilsleben, Moorsleben, Eichenbarleben und Co. liegt in der Zeit der Germanen, genauer gesagt vom Stamm der Warnen. Das Wort Leben gab es damals noch nicht, es hieß Leiba. Und das steht für einen Erbsitz, eine Hinterlassenschaft, also Wohnsitze, die an die Nachkommen weitergegeben wurden. Daraus wurde später Leben und aus den germanischen Siedlungen haben sich dann ganze Ortschaften entwickelt, die eines gemeinsam haben, die Ortsendung Leben.
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kann für die herzhafte Abteilung sein, so die Schinken, Spiegelei, Brotparty oder für die figurbewusste die Skierparty mit viel, viel Früchten dabei oder so. Auf jeden Fall, die 7.51 Uhr feiert mit und wir auch. 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

0: Kuffani hat der Sonnenenergie. Wie viel Kaffee hat der Typ denn schon drin? Die heißen starken Schwarzen. Das müssen Doppel-Expresso gewesen sein, ohne Ende. Charlie Saxon aus den Late 80s, Don't Look Back. Wir bleiben in den 80s. In Excess, Need You Tonight. Voll und breit nach 8. Das ist Auckland. 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Das ist der Sound, der kracht.
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4: Im Studio Holger Dilk, schönen guten Morgen. Mit Blick auf das Niedrigwasser setzen immer mehr Bundesländer das Sonntagsfahrverbot für Lkw aus. Zuletzt sind jetzt Bayern, Baden-Württemberg und Mecklenburg-Vorpommern dazugekommen. Tim Britztrupp.
5: Davor hatten schon Niedersachsen, Nordrhein-Westfalen, Rheinland-Pfalz und das Saarland erlaubt, dass auch sonntags LKWs auf den Autobahnen unterwegs sein dürfen. Damit soll dafür gesorgt werden, dass Waren an ihr Ziel kommen. Viele deutsche Flüsse melden nach wochenlanger Hitze und Trockenheit historisch niedrige Pegelstände und sind kaum noch schiffbar. Logistikverbände warnen allerdings vor zu hohen Erwartungen, weil deutschlandweit rund 100.000 LKW-Fahrer fehlen.
4: Die anhaltende Trockenheit stellt viele Bauern in Deutschland vor massive Probleme. Dabei geht es gerade vor allem um das Viehfutter. Jana Klonikowski.
6: Genau, wegen der Trockenheit sind und waren viele Felder trockenbraun statt saftig grün. Und damit ist die Heuernte oft sehr, sehr mau ausgefallen. Und das heißt wiederum, viele Bauern machen sich Sorgen, ob sie genug Futter für ihre Tiere bereitstellen können. Teils muss teuer Futter zugekauft werden, was die Landwirte natürlich finanziell belastet. Der Bauernverband fordert daher bereits Entlastungen, zum Beispiel bei den Kosten für Agrardiesel.
4: Unter anderem wegen der hohen Spritpreise wechseln immer mehr Deutsche vom Verbrenner aufs E-Auto. Von April bis Juni sind die Zahlen stark angestiegen, geht aus dem E-Barometer der Versicherung Hukoburg hervor. Vor allem Vielfahrer steigen um. Nach dem Drohnenvorfall am Leipziger Flughafen wird weiter über Konsequenzen diskutiert. Der Vorsitzende des parlamentarischen Geheimdienstkontrollgremiums, Mark Heinrichmann, schaut auf Bundesnachrichtendienst und Verfassungsschutz. Er fordert in der Rheinischen Post mehr Möglichkeiten, um Bedrohungen frühzeitig zu erkennen. 30 Jahre nach dem Mord an US-Rapper Tupac Shakur ist in Las Vegas der Prozess gegen den mutmaßlichen Drahtzieher gestartet. Der angeklagte Ganganführer soll den Tod der Rap-Legende 1996 in Auftrag gegeben haben. Dass geklärt wird, wer geschossen hat, erwarten Prozessbeobachter nicht. Deutschland hat bei der Leichtathletik-Europameisterschaft in Birmingham die ersten Medaillen in der Tasche. Läufer Florian Bremm hat über die 5000 Meter sensationell Silber geholt. Vorher hatte sich Kugelstoßerin Yimisi Mabry Bronze gesichert, wie schon bei der letzten EM vor 2 Jahren.
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8: Rock on um 8:03 mit der A2 Richtung Hannover zwischen Irxleben und Bornstedt. Stockend in der Baustelle, in der Baustelle, in der für immer Baustelle und ewig Baustelle. 10 Minuten plus, das ist relativ wenig, also habt Geduld, bleibt tapfer, dann seid ihr zackig durch Blitzer. A2 Richtung Berlin hinter Allerinnersleben und Höhe Raststätte-Buckautal. A9 Richtung Berlin, Höhe Raststätte-Köckern. A14 Richtung Schwerin, Höhe Lüderitz. Blitzer auf der B4 zwischen Torfhaus und Bad Harzburg, Höhe Marienteich-Baude. B79 Semmenstedt beidseitig. In Magdeburg auf dem Schleinufer wird geblitzt. In Braunschweig Münchenstraße, in Halle Volkmannstraße, Siebener Straße, Alte Heerstraße. Achtung in Wernigerode Feldstraße, in Atzendorf aus Magdeburg kommend, am Ortsausgang Satuelle Richtung Haldensleben und in Schwanebeck Richtung Groß-Quenstedt. Und das ist auch ein dicker, fetter Anhänger. Die meisten davor auch so riesen Kleiderschränke, ne? Die man kaum übersehen kann. Ja, außer ich fahre immer gerne. Ja, ja. Aber wenn ihr einen gesehen habt, den ihr nicht übersehen habt, dann ratzfatz her damit. Weiter. Hm? Weiter sagen. Hm? Wir machen das dann auch. Weiter sagen. Die Rockline kostenfrei 0800 0331 640 640, oder ihr schreibt und schickt's per WhatsApp ab. Die Infos rockland.fm. Euch eine gute und sichere Fahrt.
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8: Flip-Flop-Wetter, ne? Und die kleben nicht. Nee, nee, die machen richtig schön flap, flap, flip, flop, flap, flap, flap. Ab morgen fangen die wieder an zu kleben. Dann geht's wieder rüber über 30 Grad. Heute Sonne-Wolken-Mix, 25 Grad, idealer Sommertag. Ein bisschen Hitze-Light. Die Diät ist aber morgen vorbei. Dann gibt's wieder Hitze-Buffet. Aber sowas von fett.
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8: Fetten Rock, immer hier. Knusprig zum Knabbern ohne Ende. In excess David Bowie, Manfred Mann's Earth Band, Queen und viele mehr. Ich bin Ted Stanetzky. Rock'n'Roll macht alle doll.
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8:12 Rockland hier, Rockland hier. Wir müssen ja auch mal an die denken, die draußen sind, ne? Bei der Hitze. Heute geht's so, aber morgen geht's wieder los. Ich meine zum Beispiel die Jungs und Mädels auf der Baustelle. Du jobbst auf dem Asphalt und der lässt die Schuhe nicht kalt. Die fangen an zu dampfen und du fängst an zu stampfen. Und dann werden die Muskeln irgendwann mal krampfen und du machst was? Krankenschein. Das muss sein.

kommt eine verdammt harte 8 Uhr 19 Minuten. Gefühlt viel zu früh, aber viel zu schön schon draußen, um zu sagen, es ist zu früh. Also Augen auf, Ohren auf und dabei seid ihr bei den größten Rocksongs aller Zeiten. Das ist Rockland. Sport machen, auch viel zu früh. Also Sport, immer wenn der Ball im Spiel war, waren wir gerne dabei, so zu Schulzeiten, ich erinnere mich. Aber nächste Woche geht es ja auch wieder los mit Schule, aber alles andere. Oh, Hochsprung zum Beispiel, habe ich gehasst. Und wir sind einfach immer in die Latte reingerannt, so gefühlt. Ich glaube, 1,40 habe ich mal geschafft. Mehr war nicht drin. 2,50 ist deshalb deutlich zu hoch. Und deshalb hängen die da auch so bewusst. Die Wahlplakate. Ja, die müssen mindestens 2,50 Meter vom Boden irgendwie hängen. Und sie sind jetzt rappelpappel voll, weil Anfang September Landtagswahl hier im Rockland. Und das bedeutet, ja, die dürfen auch da nicht hängen, wo man Sichtbehinderung hat und so weiter. Aber man kommt nicht dran. Ne? Man kann die nicht wegklatschen oder sagen, hier, ja, hau ich mal ein. Aber die, die tiefer sind, die werden jetzt auch gerne wieder bemalt. Habe ich jetzt schon gesehen. Oder eine Schnauzbärte oder Ohrringe oder Brillen. Ne? Oder irgendwie die Frisur noch ein bisschen neckischer gemacht. Ja, da müssen sie durch. Ne? Wir müssen ja auch da durch. Ne? Dass wir immer wieder hören, ich mache alles viel, viel besser und am besten kann ich lügen. Ich lüge nicht. 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

0: hier. Das hat so was Hypnotisches. The Verve, The Bittersweet Symphony. Ich komme gar nicht mehr runter von der Nummer.
1: Ach doch, jetzt.
0: Die Steve Miller Band holt uns. Die holt uns ein. Hier nach halb mit dem Joker. Irre cool, irre Classic, irre schön.
1: Sowas nur hier.
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7: Lebendiger Käse, der sich bis zu 30 Jahre hält, kommt aus Würchwitz im Burgenlandkreis. Der Mildenkäse. Hergestellt aus getrocknetem Magerquark, lagert er wochenlang in Kisten, wo die kleinen Spinnentiere dafür sorgen, dass der Käse reift.
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11: Im Studio Holger Dilk, schönen guten Morgen. Mit Blick auf das Niedrigwasser setzen immer mehr Bundesländer das Sonntagsfahrverbot für Lkw aus. Zuletzt sind jetzt Bayern, Baden-Württemberg und Mecklenburg-Vorpommern dazugekommen. Tim Ritztrup.
12: Davor hatten schon Niedersachsen, Nordrhein-Westfalen, Rheinland-Pfalz und das Saarland erlaubt, dass auch sonntags LKWs auf den Autobahnen unterwegs sein dürfen. Damit soll dafür gesorgt werden, dass Waren an ihr Ziel kommen. Viele deutsche Flüsse melden nach wochenlanger Hitze und Trockenheit historisch niedrige Pegelstände und sind kaum noch schiffbar. Logistikverbände warnen allerdings vor zu hohen Erwartungen, weil deutschlandweit rund 100.000 LKW-Fahrer fehlen.
11: Die anhaltende Trockenheit stellt viele Bauern in Deutschland vor massive Probleme. Dabei geht es gerade vor allem um das Viehfutter. Jana Klonikowski.
13: Genau, wegen der Trockenheit sind und waren viele Felder trockenbraun statt saftig grün. Und damit ist die Heuernte oft sehr, sehr mau ausgefallen. Und das heißt wiederum, viele Bauern machen sich Sorgen, ob sie genug Futter für ihre Tiere bereitstellen können. Teils muss teuer Futter zugekauft werden, was die Landwirte natürlich finanziell belastet. Der Bauernverband fordert daher bereits Entlastungen, zum Beispiel bei den Kosten für Agrardiesel.
11: Unter anderem wegen der hohen Spritpreise wechseln immer mehr Deutsche vom Verbrenner aufs E-Auto. Von April bis Juni sind die Zahlen stark angestiegen, geht aus dem E-Barometer der Versicherung Hukoburg hervor. Vor allem Vielfahrer steigen um. Nach dem Drohnenvorfall am Leipziger Flughafen wird weiter über Konsequenzen diskutiert. Der Vorsitzende des Parlamentarischen Geheimdienstkontrollgremiums, Marc Heinrichmann, schaut auf Bundesnachrichtendienst und Verfassungsschutz. Er fordert in der Rheinischen Post mehr Möglichkeiten, um Bedrohungen frühzeitig zu erkennen. 30 Jahre nach dem Mord an US-Rapper Tupac Shakur ist in Las Vegas der Prozess gegen den mutmaßlichen Drahtzieher gestartet. Der angeklagte Ganganführer soll den Tod der Rap-Legende 1996 in Auftrag gegeben haben. Dass geklärt wird, wer geschossen hat, erwarten Prozessbeobachter nicht. Deutschland hat bei der Leichtathletik-Europameisterschaft in Birmingham die ersten Medaillen in der Tasche. Läufer Florian Brem hat über die 5000 Meter sensationell Silber geholt. Vorher hatte sich Kugelstoßerin Yimisi Mabry Bronze gesichert, wie schon bei der letzten EM vor 2 Jahren.
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1: Rockland um 9:03 mit nix. Alles okay auf den Straßen. Gute freie Fahrt. Blitz ist da. Auf der A2 Richtung Berlin. Einer hinter Allerengersleben, noch einer Hörerstätte Burgautal. A9 Richtung Berlin, Hörerstätte Köckern. A14 Richtung Schwerin, Höhe Lüderitz. Blitzer auf der B4 zwischen Torfhaus und Bad Harzburg, Höhe Marienteich-Baude. B79 Semmenstedt, beide Richtungen. In Magdeburg auf dem Schleinufer wird geblitzt. In Braunschweig auf der Münchenstraße. Halle, Volkmannstraße, Sebener Straße, Alte Heerstraße. Achtung in Wernigerode auf der Feldstraße, in Atzendorf aus Magdeburg kommend, am Ortsausgang Satuelle Richtung Haldensleben, in Schwanebeck Richtung Groß-Quenstedt. Innen und drumherum und irgendwas gesehen? Echt? Nö, komm. Ach, was? Boah. Lass uns drüber quatschen. Einfach anrufen, ihr müsst sagen. Die Rockline ist kostenfrei für Umme, für Noppes, für Lau und hört auf die 0800 1 640 640. Oder WhatsApp nutzen. Diese Nummer hört auf, die kann ich gar nicht. Aber ich habe sie gefunden. Ihr könnt sie auch finden. 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Drin sein in der Band. Euch allen eine gute Fahrt.
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1: Gutes Sommerwetter heute. Das heißt sonnig, 25 Grad. Das ist doch Idealwetter. Das lieben die allermeisten. Männchen und Weibchen. Ne? Wobei die Frauen ja immer schneller frieren und die Männer das nicht so haben können. Wenn die Frauen frieren, dann müssen sie immer eine Decke drüber werfen und so. Ach, endlose Geschichte. Aber deswegen heute Frieden für alle. Ja. Und das in Insel bei Stendal jetzt mit 15 Grad. Da geht noch was. 10 Grad kommen drauf. Aber morgen ist dann wieder Battle. Ne? Battle of the Sexes, Kampf der Geschlechter. Die einen sagen, oh, was heißt? Die anderen sagen, könnte noch ein bisschen mehr. Denn da geht die 30 wieder so ein bisschen ran. So 28, 29, 30. Es bleibt weiter hitzig, sommerlich und Richtung Wochenende mit Temperaturen über 30 Grad. 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Ich bin Ted Stanelski. Rock'n'Roll macht alle doll.

0: 42 hier auf Rockland hat er für euch.
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3: Diese Woche Midnight Oil and Beds Are Burning. Heißt übersetzt, die Betten brennen und wurde vorgeschlagen von André aus Halberstadt.
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3: Draußen, wo der Fluss entspringt, das Blutholz und die Wüsteneicher, holden Fracks und kochenden Diesel, Dampf bei 45 Grad Celsius. Okay, Blutholz ist eine Art Eukalyptus und ein Holden ist ein Fahrzeug eines australischen Herstellers. Midnight Oil beschreiben hier das Landgebiet westlich des Lake McDonald und damit die Heimat der Ureinwohner des Stammes der Pintupi. Die Pintupi hatte man gewaltsam umgesiedelt, um in ihrer Heimat Atomraketen testen zu können. Teilweise wurden die Kinder den Familien weggenommen und in staatliche oder kirchliche Einrichtungen gegeben. Und dieses Unrecht finden Midnight Oil muss jetzt wieder gut gemacht werden. Die Zeit ist gekommen, die Miete zu bezahlen, unseren Anteil daran. Die Zeit ist gekommen, um zu sagen, genug ist genug. Es gehört Ihnen. Lass es uns zurückgeben. Damit haben Midnight Oil ein politisches Statement abgegeben und fragen die Mitglieder der australischen Regierung, wie sie nachts ruhig schlafen können. Können wir tanzen, wenn unsere Erde sich dreht? Wie schlafen wir, während unsere Betten brennen? Übrigens, Midnight Oil haben sich 2002 aufgelöst, weil Sänger Peter Garrett in die Politik ging. Dort brachte er es zum Minister für Umwelt, Kulturerbe und Kunst. Dankeschön, André, für den großartigen Vorschlag. Und wenn ihr möchtet, dass ich für euch ein Lied ins Deutsche übersetze, sagt mir Bescheid bei uns im Netz auf rockland.fm.
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Extreme 8.52 Uhr gerade. Extremes Rockland hier. Die größten Rocksongs aller Zeiten. So extrem ist kein anderer. Könnt ihr am Rad drehen, wie ihr wollt. Extrem ging's auch ab für die Band Rose Tattoo. Die hatten sich so irre gefreut. Von Australien nach Europa. Ja, Wacken, da war noch der Wahnsinn im Spiel. Da haben sie gut gerockt. Letztes Wochenende, am Freitag noch in Köln. Aber jetzt muss Angry Anderson, der Leadsänger, ins Krankenhaus. Ihm geht's nicht so dolle. Und deswegen müssen die Gigs abgesagt werden. Unter anderem München, Berlin, Hamburg, die komplette Europa-Tournee. Bis auf Weiteres gecancelt. Bei uns natürlich nicht. Nee. Weil so einen schönen Slow Boogie am Dienstagmorgen, oh, den können die Australier. Die sind wirklich so drauf. Da ist alles immer easy. Ne? Und die haben nicht Fahrräder in ihren Garagen stehen, sondern Surfbretter. Ne? Und da geht's easy aufs Meer, wenn Feierabend ist. Dann machen wir jetzt mal mit, zumindest in Gedanken. Hier sind Rose Tattoo, Fast Eddie.

0: Yeah, das ist eine Ballade, die vom Butcher und Fast Eddie endet nicht gut. Nein, nein, ist eine blutige Nummer. Nein, nein, nein, nein, nein, nein. Das wischen wir mal weg. Und freuen uns auf die nächste Nummer nach 9 hier. Oh, die ist aber auch düster. Und verdammt großartig dazu. Und episch und breit. Und für immer irre. Radiohead's Creep. Voll ausgespielt hier auf Rockland. Hier bei den größten Rocksongs aller Zeiten. Wo sonst?
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8: Im Studio Holger Dilk, schönen guten Morgen. Das Institut der Deutschen Wirtschaft rechnet wegen des Niedrigwassers mit Produktionskürzungen. IW-Verkehrsexperte Puls sagte der Rheinischen Post, dass Straße und Schiene nur bedingt als Ersatz herhalten können. Mehr von Tim Britztrup.
9: Der Chemiekonzern Covestro hat die Produktion notgedrungen schon etwas runtergefahren. Auch die Maßnahme, das Sonntagsfahrverbot für LKWs zu kippen, ändert daran nicht viel. Ein Unternehmenssprecher sagte, die Schifftransporte über den Rhein seien auf der Straße praktisch nicht zu kompensieren. Ein Binnenschiff habe eine Tragfähigkeit von 1.500 Tonnen, das entspricht 60 LKWs. Auch Logistikverbände sagen, dass man sich von der Maßnahme nicht zu viel versprechen darf, da zehntausende LKW-Fahrer fehlen.
8: Beim aktuellen Hitzesommer ist kein Ende in Sicht und die damit einhergehende Trockenheit sorgt für immer mehr Probleme. Auch in der Landwirtschaft sieht es nicht gut aus. Jana Klonikowski.
10: Nein, der fehlende Regen sorgt vielerorts für eine ganz schlechte Heuernte. Dabei wird das Heu ja dringend gebraucht, um die Tiere füttern zu können, auch über den Winter. Das geht nun oft nicht. Viele Bauern müssen teuer Futter zukaufen oder Tiere anders als geplant verkaufen, oft dann an Schlachthöfe, was dort wiederum die Preise senkt. Und das trockene, heiße Sommerwetter geht weiter. Ergiebiger Regen ist diese Woche erstmal nicht in Sicht. Das dürfte auch eine schlechte Nachricht für die niedrigen Flusspegel in Deutschland sein.
8: Bäume, Sonnensegel, Trinkwasserspender oder mehr offene Wasserflächen. Der Handelsverband fordert Maßnahmen zur Abkühlung der Innenstädte. Stadtzentren verlieren bei Temperaturen von über 30 Grad massiv an Attraktivität, sagt HDE-Chef Gent. Kommunen müssten dafür dringend finanziell unterstützt werden. Die Kürzung von Steuerfreibeträgen für bestimmte Vereine kommt auch nicht. Nach massiver Kritik nimmt Bundesfinanzminister Klingbeil sie zurück. Der Freibetrag bei Einkommen steuerpflichtiger Vereine sollte von 5 auf 1.000 Euro gesenkt werden. Gemeinnützige Vereine wären nicht betroffen gewesen. US-Präsident Trump stärkt FIFA-Boss Infantino den Rücken. Der Fußball-Weltverband würde einen schrecklichen Fehler begehen, wenn er Infantino entmachten würde, sagt Trump. Der Schweizer steht wegen seiner inzwischen gestoppten WM-Verkaufspläne unter Druck.
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0: Los geht's um 2 nach 9 mit
11: A2 Richtung Hannover zwischen Irxleben und Bornstedt stocken in der Baustelle 10 Minuten plus. Und damit hört's auch schon auf. Alles andere ist völlig okay. Überall gute und freie Fahrt. Blitzer. Auf der A2 Richtung Berlin hinter Allerengersleben und Höhe Raststätte-Buckautal. A9 Richtung Berlin, Höhe Raststätte-Köckern. A14 Richtung Schwerin, Höhe Lüderitz. B4 zwischen Torfhaus und Bad Harzburg, Höhe Marienteich-Baude. B79 in Semmenstedt, beide Richtungen. In Magdeburg am Schleinufer wird geblitzt. In Braunschweig, Münchenstraße. In Halle, Volkmannstraße, Sebener Straße, Alte Heerstraße. Blitzer am Ortsausgang Satuelle Richtung Haldensleben und in Schwanebeck Richtung Groß-Quenstedt. Noch mehr gesehen, einfach anrufen. Kostenfrei, die Rockline für euch. Immer wählen. 0800 1 640 640. Oder ihr macht's per WhatsApp. Die Infos dazu rockland.fm. Euch eine gute und sichere Fahrt.
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11: Sonnencreme nicht vergessen, Nasenflügel ein, nur schmieren, Nasenrücken sowieso, Ohrläppchen vielleicht auch noch. Ne? Die Sonne ist da heute mit 25 Grad, ideal Sommertag. Schöner Sonne-Wolken-Mix, herrlich. Aktuell in Bersel bei Osterwiek mit 15 Grad. Morgen wird es wieder ein bisschen heißer, da nähern wir uns wieder der 30. Und das wird dann am Donnerstag und Freitag der Fall sein, dass wir die 30 wieder toppen und schwitzen.
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11: Aber vorher ist noch was, das toppt alles. Das gibt's so alle Jubeljahre. Ich glaube, vor 27 Jahren war es das letzte Mal. Sonnenfinsternis. Der Mond schiebt sich vor das gelbe Teil. Und das macht er morgen um 19.11 Uhr. Und wie können wir das Glotzkowski-mäßig genießen? Das sage ich euch in ein paar Minuten. Ich bin Ted Stanetzky. Hallo.
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0: letzte Na-Na-Na gesprochen, 8:11. Ganz genau. Moin Moin, Rockland hier.
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0: Und noch mehr Na-Na-Na und Oh-Oh-Oh und Wow gibt's morgen Abend. Punkt 19:11. Da heißt es Sonnenfinsternis, auch im Rockland. Der Mond schiebt sich vor die Sonne, ein Ereignis, das sehr selten ist. Vor 27 Jahren war es das letzte Mal da. Und im Internet wird natürlich schon jede Menge Rummel und Remi-Demi gemacht. Die toben da alle richtig um die Wette. Wie kann man das am besten gucken? Manche sagen, man soll sich so eine alte Filmrolle vors Auge halten oder Glas mit einer Kerze husten vors Auge halten, Rettungsdecken über den Kopf stülpen, Schweißbrillen aufsetzen, CDs als Brille nehmen oder einfach nur die gute Ray-Ban-Sonnenbrille? Nein. Deutlich nein, nein, nein, weil Augen aua dann. Ist so. Es gibt Spezialbrillen beim Optiker. Ein Ocken das Stück. Ja, und die haben noch welche da. Müsst ihr mal beim Optiker um die Ecke mal Hallo sagen. Dann habt ihr noch eine schöne Sonnenguckbrille. Dann sagen die, jo, jo, jo, hier, hier, hier. Und dann machst du gleich noch einen Sehtest dazu. Dann ist die Sache doch geritzt oder so. Und wenn ihr noch mehr ritzen wollt, macht das in Gemeinsamkeit. Zum Beispiel bei den Sternfreunden Merseburg. Die treffen sich um 18.30 Uhr morgen an der Einfahrt zum Flugplatz. Die Astrofreunde des Planetariums Halle laden euch ein. Da gibt's die Brillen auch einfach so kostenlos dabei. In Lochau im Saalekreis an der Elsterbrücke wird sich getroffen, in Havelberg, in der Prignitz, da gibt es noch eine Sternenführung dazu, also good luck für uns alle, dass sich da keine doofe, dicke, fette Wolke vorschiebt und sagt, Edgy Badgy, hab ich euch.
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High um 19 Minuten nach 9. Urlaub schon vorbei, Koffer ausgepackt, nächste Woche Schule wieder los und so weiter und so fort. Oder gerade Koffer eingepackt, Urlaub kommt. Egal, man hat immer Erinnerungen an einen Urlaub und die bleiben auch für immer. Und die sind manchmal scheußlich, manchmal richtig, richtig schön und manchmal sind sie einfach nur voller Schabernack und Schadenfreude. Ich war an der Nordsee. Und wer die Nordsee kennt, der weiß, da gibt es Gezeiten. Also das Meer ist manchmal ganz hier hinten. Da kommt es wieder näher. Das ist Ebbe und das ist Flut. Ja. Und wer es nicht kennt, hier so Oma, Opa, Tante, Onkel mit vollem Handgepäck, ne, die kacheln dann morgens früh auch Richtung Wasser, gleich ans Wasser. Und Papa baut dann ja dick auf mit dem Gummihammer und so. Ne, Zelte, Windschutz, irgendwelche Sitze noch. Und da wird eine Ritterburg gebaut oder eine Strandburg, Sandburg und so weiter und so fort. Und ein paar Tage später, ne, ist ja weniger Zeit, also ein paar Minuten später, zack, Flut. Alle rennen los, ein paar Meter nach hinten. Und da muss man den Mann kennen, der die Gezeiten kennt. Da war immer so ein Typ, der saß so mittig im Sand. Ne? Das Meer war ganz hier weit hinten. Und er saß so in aller Seelenruhe mittig. Und du konntest davon ausgehen, wenn du dich schräg hinter ihn setzt, bist du genau ideal positioniert. Weil ne, am Ende kitzelte die Flut so seine Fußspitze. Der wusste ganz genau, bis wo das Wasser kommt. Und ihr wisst ganz genau, wo der richtig geile Sound kommt. Deswegen seid ihr hier. Rockland, jetzt mit Nickelback und Meatloaf.

0: klar. Muss ich mehr? Die ist einfach Beast of Burden, voll nach halb Rockland. 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
3: Hallo um 9:30, los geht's mit der A9. Die ist Richtung Berlin zwischen Dessau-Ost und Vockerode frei. Da war vorhin was gekracht und deshalb ist das jetzt Blödsinn, was ich da erzähle. Also fahrt einfach. Aber die A2 Richtung Hannover zwischen Irxleben und Bornstedt stockend für LKW. Grund die Baustelle, die Brummis brauchen deutlich länger, die PKW kommen vorbei, Blitzer. A2 Richtung Berlin hinter Alleringlersleben und noch eine höhere Raststätte Buckautal. A9 Richtung Berlin, höhere Raststätte Köckern. A14 Richtung Schwerin, Höhe Lüderitz. B4 zwischen Torfhaus und Bad Harzburg, Höhe Marienteich-Baude. Blitzer auf der B79 in Semmenstedt, beide Richtungen. In Magdeburg am Schleinufer kann es euch killen. In Braunschweig, Münchenstraße, Halle, Volkmannstraße, Sebener Straße, Alte Heerstraße. Achtung am Ortsausgang Satuelle Richtung Haldensleben und in Schwanebeck Richtung Großquenstedt. Und. Mein Und sucht ab. Wenn ihr was habt, hänge ich es gern hinten dran. Einfach anrufen, mir Bescheid sagen. Die Rockline kostenfrei wie immer 0800 1 640 640 oder per WhatsApp. Die Infos rockland.fm. Gute Fahrt.
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3: Sonne, Sonne, Sonne, Sonne, Sonne, Sonne, Sonne. Heute mit 25 Grad. Aktuell in Wieglitz bei Bölstringen 17 Grad. Morgen Sonne, Sonne, Sonne, Sonne, Sonne mit bis zu 28 Grad. Übermorgen dann Sonne, Sonne, 30 Grad und 33 Grad. Und immer noch die Sonne, die bleibt, ja, die steht. Die hat uns noch. Ne? Schwitzkasten, Würgegriff. Kennt ihr noch früher vom Schulhof, ne? Der dicke Große, der hatte dann immer... Genauso macht die das. Wir haben die größten Rocksongs aller Zeiten. Genauso machen wir das. Wir sind Rockland. Ich bin Ted Stanetzky. Rock'n'Roll macht alle neu.

größten Rocksongs aller Zeiten mit ganz viel Bam und Boom. Und das um 9.39 Uhr, 9 Minuten nach halb 10. Auf geht's und ab geht's in den Dienstag.

Just Let It Rain, das wünscht sich Vater Rhein, das wünschen sich Flüsse und Seen, das wünschen sich alle, die da irgendwie was Grünes haben, die jetzt so mehr ins Gelbliche hinübergehen, so die Pflanzen und so weiter und so fort. Ja, ja, ja. Ein bisschen könnte gut sein, ein bisschen viel mehr davon, ein bisschen viel, viel, viel, viel mehr davon. So wie hier, die größten Rocksongs aller Zeiten, die gießen wir immer raus. Wir sind Rockland, mach an und laut, jetzt für die Stones.

0: 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Mit Wheels von den Foo Fighters und viele mehr. Hier nachziehen. 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
7: Im Studio Holger Dilk. Schönen guten Tag. Mit Blick auf das Niedrigwasser setzen immer mehr Bundesländer das Sonntagsfahrverbot für Lkw aus. Zuletzt sind jetzt Schleswig-Holstein, Bayern, Baden-Württemberg und Mecklenburg-Vorpommern dazugekommen. Mehr von Tim Britztrupp.
8: Davor hatten schon Niedersachsen, Nordrhein-Westfalen, Rheinland-Pfalz und das Saarland erlaubt, dass auch sonntags LKWs auf den Autobahnen unterwegs sein dürfen. Damit soll dafür gesorgt werden, dass Waren an ihr Ziel kommen. Viele deutsche Flüsse melden nach wochenlanger Hitze und Trockenheit historisch niedrige Pegelstände und sind kaum noch schiffbar. Logistikverbände warnen allerdings vor zu hohen Erwartungen, weil deutschlandweit rund 100.000 LKW-Fahrer fehlen.
7: Wegen der hohen Spritpreise denken immer mehr Deutsche darüber nach, von einem Verbrenner auf ein E-Auto umzusteigen. Von April bis Juni sind die Zahlen stark angestiegen, geht aus dem E-Barometer der Versicherung Huck Coburg hervor. Demnach wurde in dem Zeitraum jedes achte Auto mit Verbrennungsmotor durch ein voll elektrisches ausgetauscht. Die Quote ist damit doppelt so hoch wie noch vor dem Iran-Krieg. Vor allem Vielfahrer wechseln. Die anhaltende Trockenheit stellt viele Bauern in Deutschland vor massive Probleme. Die Heuernte ist vielerorts sehr schlecht ausgefallen. Da machen sich die Bauern Sorgen, ob sie genug Futter für ihre Tiere bereitstellen können. Teils muss Futter teuer zugekauft werden. Hitzeschutz sollte als Gemeinschaftsaufgabe in die Verfassung. Die Forderung kommt angesichts der weiter hohen Temperaturen in Deutschland jetzt auch im Städtetag. So wäre strukturell unterfinanzierten Kommunen bei der Finanzierung durch Bund und Ländern geholfen, sagte Präsident Jung dem Redaktionsnetzwerk Deutschland. 30 Jahre nach dem Mord an US-Rapper Tupac Shakur ist in Las Vegas der Prozess gegen den mutmaßlichen Drahtzieher gestartet. Der angeklagte Ganganführer soll den Tod der Rap-Legende 1996 in Auftrag gegeben haben. Dass geklärt wird, wer geschossen hat, erwarten Prozessbeobachter nicht.
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9: Hi, um 2:10 geht ab mit der A2 Richtung Hannover. Zwischen Irxleben und Bornstedt stockend für Lkw. Brummi-Boys und Girls brauchen etwas länger. Die Baustelle, der Grund, Pkw können links vorbei. Blitzer. A2 Richtung Berlin, hinter Allerengersleben und Höhe Raststätte-Buckautal. A9 Richtung Berlin, Höhe Raststätte-Köckern. A14 Richtung Schwerin, Höhe Lüderitz. Blitzer auf der B4 zwischen Torfhaus und Bad Harzburg, Höhe Marienteich-Baude ganz genau. Auf dem Magdeburger Ring Richtung A2, Höhe Bördepark wird geblitzt. In Magdeburg auf dem Schleinufer, in Weißenfels Käthe Kollwitzstraße, Braunschweig, Münchenstraße, Blitzer in Halle, Volkmannstraße, Sebener Straße, Alte Heerstraße, am Ortsausgang Satuelle Richtung Haldensleben, in Ileburg Richtung Burg und in Schwanebeck Richtung Großquenstedt. Habt ihr noch mehr gesehen? Einfach anrufen. Kostenfrei. Die Rockline für euch. 0800 1 640 0664040 oder WhatsApp. Alle Infos rockland.fm. Euch eine gute und sichere Fahrt.
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9: Sonne satt und saftig und pur. Okay, so ein paar kleine Mini-Wölkchen dabei. Angenehme 25 Grad heute die Höchstwerte. Thielbär bei Aachensee 17 im Moment. Morgen für alle, die Schwitze nicht so hitzemäßig können, wird es schon wieder etwas unangenehmer. 28 Grad bei viel Sonnenschein. Donnerstag 32 Grad mit ordentlich Sonnenschein und Freitag 36.
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1: Auf der A9 Halle-Leipzig Richtung Berlin. Vorsicht, zwischen Beelitz-Heilstätten und dem Dreieck Potsdam liegen Reifenteile auf der rechten Spur.
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5: Im Studio Holger Dilk, schönen guten Tag. Immer mehr Länder setzen wegen des Niedrigwassers in den Flüssen das Sonntagsfahrverbot für Lkw aus. In Schleswig-Holstein, Bayern, Baden-Württemberg und Mecklenburg-Vorpommern dürfen Lastwagen jetzt auch sonntags auf die Autobahnen. Davor hatten das schon Niedersachsen, Nordrhein-Westfalen, Rheinland-Pfalz und das Saarland erlaubt. Damit soll dafür gesorgt werden, dass Waren an ihr Ziel kommen. Wegen der historisch niedrigen Pegelstände fallen viele Flüsse als Transportwege nahezu weg. Logistikverbände warnen aber vor zu hohen Erwartungen, weil in Deutschland rund 100.000 Lkw-Fahrer fehlen. Die anhaltende Trockenheit stellt viele Bauern in Deutschland vor massive Probleme. Dabei geht es gerade vor allem um das Viehfutter. Jana Klonikowski.
6: Genau, wegen der Trockenheit sind und waren viele Felder trockenbraun statt saftig grün. Und damit ist die Heuernte oft sehr, sehr mau ausgefallen. Und das heißt wiederum, viele Bauern machen sich Sorgen, ob sie genug Futter für ihre Tiere bereitstellen können. Teils muss teuer Futter zugekauft werden, was die Landwirte natürlich finanziell belastet. Der Bauernverband fordert daher bereits Entlastungen, zum Beispiel bei den Kosten für Agrardiesel.
5: Unter anderem wegen der hohen Spritpreise wechseln immer mehr Deutsche vom Verbrenner aufs E-Auto. Von April bis Juni sind die Zahlen stark angestiegen, geht aus dem E-Barometer der Versicherung Hukoburg hervor. Vor allem Vielfahrer steigen um. Lufthansa-Passagiere müssen erstmal wohl nicht mehr mit Pilotenstreiks rechnen. Die Fluglinie und die Pilotengewerkschaft Vereinigung Cockpit haben sich im Tarifstreit offenbar auf ein Schlichtungsverfahren geeinigt. In diesem Jahr gab es schon 7 Streiktage, hunderte Flüge fielen aus. US-Präsident Trump stärkt FIFA-Boss Infantino den Rücken. Der Fußball-Weltverband würde einen schrecklichen Fehler begehen, wenn er Infantino entmachten würde, sagt Trump. Der Schweizer steht wegen seiner inzwischen gestoppten WM-Verkaufspläne unter Druck.
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7: Auf der A14 Halle Richtung Leipzig, Vorsicht, zwischen Leipzig Nord und Leipzig Mitte liegen Reifenteile auf der Autobahn.
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Top und im Rock hat Mr. Charlie Watts an den Drumsticks zu Hause bei den Rolling Stones, bis der Heilige Geist des Rock'n'Roll ihn heimgeholt hat. Da hat er ein Beispiel gesetzt, ein Denkmal gesetzt in seinem Intro von Honky Tonk Woman. Da weiß man ganz genau.

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5: Auf der A9 Berlin Richtung Halle-Leipzig. Achtung, zwischen Kleinmarzehns und Köselitz liegen Reifenteile auf der Autobahn.
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0: helfen. Woanders ist auch scheiße, sagt man da, wo ich zu Hause bin, weil es ist nicht so das Schönste architektonisch gesehen, was jemals gebaddelt und gebuddelt und gebaut wurde. Aber egal, zu Hause ist zu Hause. Hier zum Beispiel das Zuhause der größten Rocksongs aller Zeiten. Das ist eine muckelige Heimat. Und dann gibt's ja so echte Orte, so Orte, die hinten Hausen dran haben oder Stadt dran haben oder Städt dran haben oder Leben dran haben als Endsilbe. Und dieses Leben, das gibt's wirklich nur im Rockland. Frank Wiedemann, wieso eigentlich? Was ist denn das?
1: Es ist tatsächlich so. Die Namensendung Leben kommt in dieser Häufung nur in der Magdeburger Börde, beziehungsweise wie man auch sagt, Ostfalen vor. Dutzende Orte heißen in dieser Region irgendwie irgendwas mit Leben am Ende. An der Landschaft sollte es nicht liegen, die ist eher eintönig, flach und von der Landwirtschaft geprägt. Der Ursprung von Eilsleben, Moorsleben, Eichenbarleben und Co. liegt in der Zeit der Germanen, genauer gesagt vom Stamm der Warnen. Das Wort Leben gab es damals noch nicht, es hieß Leiba. Und das steht für einen Erbsitz, eine Hinterlassenschaft, also Wohnsitze, die an die Nachkommen weitergegeben wurden. Daraus wurde später Leben und aus den germanischen Siedlungen haben sich dann ganze Ortschaften entwickelt, die eines gemeinsam haben, die Ortsendung Leben.
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5: Im Studio Holger Dilk, schönen guten Tag. Mit Blick auf das Niedrigwasser setzen immer mehr Bundesländer das Sonntagsfahrverbot für Lkw aus. Zuletzt sind jetzt Schleswig-Holstein, Bayern, Baden-Württemberg und Mecklenburg-Vorpommern dazugekommen. Mehr von Tim Britztrupp.
6: Davor hatten schon Niedersachsen, Nordrhein-Westfalen, Rheinland-Pfalz und das Saarland erlaubt, dass auch sonntags LKWs auf den Autobahnen unterwegs sein dürfen. Damit soll dafür gesorgt werden, dass Waren an ihr Ziel kommen. Viele deutsche Flüsse melden nach wochenlanger Hitze und Trockenheit historisch niedrige Pegelstände und sind kaum noch schiffbar. Logistikverbände warnen allerdings vor zu hohen Erwartungen, weil deutschlandweit rund 100.000 Lkw-Fahrer fehlen.
5: Beim aktuellen Hitzesommer ist kein Ende in Sicht und die damit einhergehende Trockenheit sorgt für immer mehr Probleme. Auch in der Landwirtschaft sieht es nicht gut aus. Jana Klonikowski.
7: Nein, der fehlende Regen sorgt vielerorts für eine ganz schlechte Heuernte. Dabei wird das Heu ja dringend gebraucht, um die Tiere füttern zu können, auch über den Winter. Das geht nun oft nicht. Viele Bauern müssen teuer Futter zukaufen oder Tiere anders als geplant verkaufen, oft dann an Schlachthöfe, was dort wiederum die Preise senkt. Und das trockene, heiße Sommerwetter geht weiter. Ergiebiger Regen ist diese Woche erstmal nicht in Sicht. Das dürfte auch eine schlechte Nachricht für die niedrigen Flusspegel in Deutschland sein.
5: Hitze und Trockenheit setzen den Atomkraftwerken in Frankreich zu. Immer wieder müssen die AKWs ihre Leistung drosseln. Vorgestern lag die Ausfallquote bei 15,6%. Das ist ein neuer Rekord. Die Kraftwerke liegen alle an Flüssen. Wenn es zu warm wird, müssen sie die Stromproduktion runterfahren, damit sich die Flüsse nicht aufheizen. Immer mehr Mädchen werden wegen Magersucht im Krankenhaus behandelt. Die Zahl der Fälle hat sich in den vergangenen 20 Jahren mehr als verdoppelt. Laut Statistischem Bundesamt waren im Jahr 2024 rund 6.000 Mädchen zwischen 10 und 17 wegen Essstörungen in Behandlung. 2004 waren es noch 2.800. Neuer Rekord für den Tourismusstandort Deutschland. Im ersten Halbjahr gab es fast 224 Millionen Übernachtungen in Hotels oder auf Campingplätzen. Laut Statistischem Bundesamt wurde der Bestwert aus dem vergangenen Jahr damit schon wieder übertroffen.
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8: Auf der A9 Berlin Richtung Halle-Leipzig. Vorsicht, zwischen Beelitz und Brück liegen Spanngurte auf der mittleren Spur.
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3: Im Studio Holger Dilk, schönen guten Tag. Immer mehr Länder setzen wegen des Niedrigwassers in den Flüssen das Sonntagsfahrverbot für Lkw aus. In Schleswig-Holstein, Bayern, Baden-Württemberg und Mecklenburg-Vorpommern dürfen Lastwagen jetzt auch sonntags auf die Autobahnen. Davor hatten das schon Niedersachsen, Nordrhein-Westfalen, Rheinland-Pfalz und das Saarland erlaubt. Damit soll dafür gesorgt werden, dass Waren an ihr Ziel kommen. Wegen der historisch niedrigen Pegelstände fallen viele Flüsse als Transportwege nahezu weg. Logistikverbände warnen aber vor zu hohen Erwartungen, weil in Deutschland rund 100.000 Lkw-Fahrer fehlen. In Deutschland werden immer mehr Mädchen wegen Magersucht im Krankenhaus behandelt. In den vergangenen 20 Jahren hat sich die Zahl laut Statistischem Bundesamt mehr als verdoppelt. Mehr von Tim Britztrup.
4: Im Jahr 2004 wurden 2.800 Mädchen zwischen 10 und 17 Jahren wegen einer Essstörung behandelt. 2024 waren es fast 6.000. Damit macht die Altersgruppe fast die Hälfte aller Fälle aus. Auslöser für Essstörungen sind laut Bundesinstitut für öffentliche Gesundheit unter anderem Veränderungen im Hormonhaushalt, beispielsweise in der Pubertät. Der Anstieg wird aber auch damit in Verbindung gebracht, dass über TikTok und Co. bestimmte Schönheitsideale vorgelebt werden.
3: Unter anderem wegen der hohen Spritpreise wechseln immer mehr Deutsche vom Verbrenner aufs E-Auto. Von April bis Juni sind die Zahlen stark angestiegen, geht aus dem E-Barometer der Versicherung Hukoburg hervor. Vor allem Vielfahrer steigen um. Lufthansa-Passagiere müssen erstmal wohl nicht mehr mit Pilotenstreiks rechnen. Die Fluglinie und die Pilotengewerkschaft Vereinigung Cockpit haben sich im Tarifstreit offenbar auf ein Schlichtungsverfahren geeinigt. In diesem Jahr gab es schon 7 Streiktage. Hunderte Flüge fielen aus. Neuer Rekord für den Tourismusstandort Deutschland. Im ersten Halbjahr gab es fast 224 Millionen Übernachtungen in Hotels oder auf Campingplätzen. Laut Statistischem Bundesamt wurde der Bestwert aus dem vergangenen Jahr damit schon wieder übertroffen.
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5: Nichts los auf den Straßen, aktuell ist alles frei.
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0: 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Diese Woche Midnight Oil and Beds Are Burning. Heißt übersetzt, die Betten brennen und wurde vorgeschlagen von André aus Halberstadt. Out where the river broke. Draußen, wo der Fluss entspringt, das Blutholz und die Wüsteneicher, holden Fracks und kochenden Diesel, Dampf bei 45 Grad Celsius. Okay, Blutholz ist eine Art Eukalyptus und ein Holden ist ein Fahrzeug eines australischen Herstellers. Midnight Oil beschreiben hier das Landgebiet westlich des Lake McDonald und damit die Heimat der Ureinwohner des Stammes der Pintupi. Die Pintupi hatte man gewaltsam umgesiedelt, um in ihrer Heimat Atomraketen testen zu können. Teilweise wurden die Kinder den Familien weggenommen und in staatliche oder kirchliche Einrichtungen gegeben. Und dieses Unrecht finden Midnight Oil musse jetzt wieder gut gemacht werden. Die Zeit ist gekommen, die Miete zu bezahlen, unseren Anteil daran. Die Zeit ist gekommen, um zu sagen, genug ist genug. Es gehört Ihnen. Lass es uns zurückgeben. Damit haben Midnight Oil ein politisches Statement abgegeben und fragen die Mitglieder der australischen Regierung, wie sie nachts ruhig schlafen können. Können wir tanzen, wenn unsere Erde sich dreht? Wie schlafen wir, während unsere Betten brennen? Übrigens, Midnight Oil haben sich 2002 aufgelöst, weil Sänger Peter Garrett in die Politik ging. Dort brachte er es zum Minister für Umwelt, Kulturerbe und Kunst. Dankeschön, André, für den großartigen Vorschlag. Und wenn ihr möchtet, dass ich für euch ein Lied ins Deutsche übersetze, sagt mir Bescheid bei uns im Netz auf rockland.fm.
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3: Im Moment ist alles frei auf den Straßen, keine Staus.
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2: Im Studio Imme Kasten. Schönen guten Tag. Mit Blick auf das Niedrigwasser setzen immer mehr Bundesländer das Sonntagsfahrverbot für Lkw aus. Zuletzt sind jetzt Schleswig-Holstein, Bayern, Baden-Württemberg und Mecklenburg-Vorpommern dazugekommen. Die Einzelheiten dazu von Tim Pretztrup.
3: Davor hatten schon Niedersachsen, Nordrhein-Westfalen, Rheinland-Pfalz und das Saarland erlaubt, dass auch sonntags Lkws auf den Autobahnen unterwegs sein dürfen. Damit soll dafür gesorgt werden, dass Waren an ihr Ziel kommen. Viele deutsche Flüsse melden nach wochenlanger Hitze und Trockenheit historisch niedrige Pegelstände und sind kaum noch schiffbar. Logistikverbände warnen allerdings vor zu hohen Erwartungen, weil deutschlandweit rund 100.000 Lkw-Fahrer fehlen.
2: Der Verfassungsschutz soll ein echter Geheimdienst werden und deutlich mehr Befugnisse bekommen. Das hat Bundesinnenminister Dobrindt der Bild-Zeitung gesagt. Mehr dazu von Tom Husse.
4: In Zukunft sollen etwa offensive Cybermissionen erlaubt werden, also beispielsweise Smartphones infiltriert werden dürfen. Außerdem sollen ausländische Agenten gezielt gestört werden können. Bislang ist der Verfassungsschutz da eher in der Beobachterrolle. Das soll sich ändern, Dobrindt sagte. Die hybride Bedrohungslage, die Versuche der Destabilisierung durch Sabotage, Spionage, Cyberangriffe und verdeckte Aktionen fremder Mächte bekommen eine neue Antwort.
2: Syriens Ex-Machthaber Assad ist in Abwesenheit zum Tode verurteilt worden. In dem Prozess ging es um Kriegsverbrechen und Verbrechen gegen die Menschlichkeit während des Bürgerkriegs. Assad war im Dezember 2024 nach Moskau geflohen. Deutschland ist und bleibt ein beliebtes Urlaubsland. Im ersten Halbjahr gab es einen neuen Rekord. Da wurden in Hotels, Pensionen und auf Campingplätzen so viele Übernachtungen gebucht wie noch nie. Fast 224 Millionen waren es in Summe, heißt es vom Statistischen Bundesamt.
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5: Im Moment ist alles frei auf den Straßen, keine Staus.
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7: Auf der B246A Schönebeck Richtung Hakenstedt. Vorsicht, zwischen Schönebeck und der A14 in Schönebeck liegen Reifenteile auf der Fahrbahn.
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6: Was hat YouTube mit Merseburg zu tun? Javed Karim gründete im April 2005 zusammen mit zwei Kollegen die uns bekannte Videoplattform. Geboren wurde Javed Karim 1979 in Merseburg.
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10: Im Studio Imme Kasten. Schönen guten Tag. Immer mehr Bundesländer ziehen Konsequenzen aus dem Niedrigwasser. Auch Schleswig-Holstein setzt das Sonntagsfahrverbot für Lkw aus, um mehr Transporte auf die Straße zu verlagern. Thomas Rako vom Unternehmensverband Logistik Schleswig-Holstein hält das für sinnvoll. Er sieht aber trotzdem Risiken für die Versorgung.
11: Das ist dann auch eine Frage, wer dann auch mehr bezahlen kann. Kann die chemische Industrie mehr bezahlen oder kann der Einzelhandel mehr bezahlen? Also es kann auch durchaus sein, dass Unternehmen sagen, ich mache jetzt vermehrt Chemietransporte, nehme der Binnenschifffahrt Aufgaben ab und dafür lasse ich andere Sachen liegen. Die Transporte von Lebensmitteln oder irgendwelchen anderen Gütern. Das kann durchaus sein.
10: Zuletzt hatten auch Mecklenburg-Vorpommern, Bayern und Baden-Württemberg das Fahrverbot gelockert. Neuer Rekord für den Tourismusstandort Deutschland. Im ersten Halbjahr gab es fast 224 Millionen Übernachtungen in Hotels oder auch auf Campingplätzen. Laut Statistischem Bundesamt wurde der Bestwert aus dem vergangenen Jahr damit schon wieder übertroffen. Thorsten Schäfer vom Deutschen Reiseverband sagt uns.
12: Neben dem Deutschlandtourismus punktet vor allem auch das Reisen ins Ausland. Die Mehrheit der Deutschen, nämlich zwei Drittel aller Deutschen, reist gewöhnlich im Jahr ins Ausland. Und das ist auch in diesem Jahr wieder so, sodass wir bislang auch eine positive Halbzeitbilanz für den Auslandstourismus ziehen.
10: Bundesinnenminister Dobrindt will den Verfassungsschutz zu einem echten Geheimdienst umbauen. Wie die Bild-Zeitung berichtet, sollen etwa offensive Cybermissionen erlaubt sein, also beispielsweise Smartphones infiltriert werden dürfen. Bislang hat der Verfassungsschutz eher eine Beobachterrolle. Der Ätna macht gerade vielen Urlaubern auf Sizilien einen Strich durch die Rechnung. Tausende sitzen nach dem Vulkanausbruch auf der Turi-Insel fest. Wegen der Aschewolke können dort nur wenige Flieger landen oder starten.
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13: Auf der B246A Schönebeck Richtung Hakenstedt. Achtung, zwischen Schönebeck und A14 Schönebeck liegen Reifenteile auf der Fahrbahn.
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afrikanisches Perkussionsinstrument, aber dann rübergeschwappt und mittlerweile an allen Drums fest montiert. Ne? Viele Drummer haben es so an der Hi-Hat oder zwischen den Tom-Toms und setzen sie immer sehr, sehr klug ein, weil sie gibt einen besonderen Beat. Im Cha-Cha-Cha oder in südamerikanischen Rhythmen absolut top, top, top. Und im Rock hat Mr. Charlie Watts an den Drumsticks zu Hause bei den Rolling Stones, bis der Heilige Geist des Rock'n'Roll ihn heimgeholt hat, da hat er ein Beispiel gesetzt, ein Denkmal gesetzt in seinem Intro von Honky Tonk Woman. Da weiß man ganz genau,

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3: Auf der B246A Schönebeck Richtung Hakenstedt. Achtung, zwischen Schönebeck und der A14 Schönebeck liegen Reifenteile auf der Fahrbahn.
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0: der ganz junge Roddy.
1: Rod Stewart, Maggie May, sein erstes Coming Out in Germany, hier Anfang der 70er Jahre, verdammt lang her, aber der ist immer noch verdammt gut drauf und vor allen Dingen, verdammt nochmal, er schlendert gerne durch die Straßen von London und guckt so Straßenmusikern zu, freut sich, wenn sie seine Songs spielen, das machen sie regelmäßig und sein Gang endet meist bei seinem Haus- und Hofschneider. Er trägt maßgeschneiderte Anzüge, gerne so seidiges Zeugs, was auf der Bühne natürlich unglaublich was hermacht. 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Oh, wir polieren sie auf hier. Die aus allen Jahren zu uns kommen. Die größten Rocksongs aller Zeiten, die dann zu euch kommen. Sowas nur hier. 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
3: Im Studio Imme Kasten. Schönen guten Tag. Immer mehr Bundesländer ziehen Konsequenzen aus dem Niedrigwasser. Auch Schleswig-Holstein setzt das Sonntagsfahrverbot für Lkw aus, um mehr Transporte auf die Straße zu verlagern. Thomas Rako vom Unternehmensverband Logistik Schleswig-Holstein hält das für sinnvoll. Er sieht aber trotzdem Risiken für die Versorgung.
4: Das ist dann auch eine Frage, wer dann auch mehr bezahlen kann. Kann die chemische Industrie mehr bezahlen oder kann der Einzelhandel mehr bezahlen? Also es kann auch durchaus sein, dass Unternehmen sagen, ich mache jetzt vermehrt Chemietransporte, nehme der Binnenschifffahrt Aufgaben ab und dafür lasse ich andere Sachen liegen. Die Transporte von Lebensmitteln oder irgendwelchen anderen Gütern. Das kann durchaus sein.
3: Zuletzt hatten auch Mecklenburg-Vorpommern, Bayern und Baden-Württemberg das Fahrverbot gelockert. In Deutschland werden immer mehr Mädchen wegen Essstörungen im Krankenhaus behandelt. In den vergangenen 20 Jahren hat sich die Zahl laut Statistischem Bundesamt mehr als verdoppelt. Mehr dazu von Tim Pritztrup.
5: Im Jahr 2004 wurden 2.800 Mädchen zwischen 10 und 17 Jahren wegen einer Essstörung behandelt. 2024 waren es fast 6.000. Damit macht die Altersgruppe fast die Hälfte aller Fälle aus. Auslöser für Essstörungen sind laut Bundesinstitut für öffentliche Gesundheit unter anderem Veränderungen im Hormonhaushalt, beispielsweise in der Pubertät. Der Anstieg wird aber auch damit in Verbindung gebracht, dass über TikTok und Co. bestimmte Schönheitsideale vorgelebt werden.
3: Ein Haus in der Großstadt kaufen, das können sich nur noch die wenigsten leisten. Jedes dritte Einfamilienhaus kostet dort mehr als 1 Million Euro. Das zeigt eine Analyse von ImmoScout24. Das Portal hat sich die 8 größten deutschen Städte angeschaut. Der Ätna macht gerade vielen Urlaubern auf Sizilien einen Strich durch die Rechnung. Tausende sitzen nach dem Vulkanausbruch auf der Turi-Insel fest. Wegen der Aschewolke können dort nur wenige Flieger landen oder starten.
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6: Auf der B246A Schönebeck Richtung Hakenstedt. Vorsicht, zwischen Schönebeck und der A14 Schönebeck liegen Reifenteile auf der Fahrbahn.
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0: Essen. Woanders ist auch scheiße, sagt man da, wo ich zu Hause bin, weil es ist nicht so das Schönste, architektonisch gesehen, was jemals gebaddelt und gebuddelt und gebaut wurde. Aber egal, zu Hause ist zu Hause. Hier zum Beispiel das Zuhause der größten Rocksongs aller Zeiten. Das ist eine muckelige Heimat. Und dann gibt es ja so echte Orte, so Orte, die hinten Hausen dran haben oder Stadt dran haben oder Städt dran haben oder Leben dran haben. Als Endsilbe. Und dieses Leben, das gibt's wirklich nur im Rockland. Frank Wiedemann, wieso eigentlich? Was ist denn das?
1: Es ist tatsächlich so. Die Namensendung Leben kommt in dieser Häufung nur in der Magdeburger Börde, beziehungsweise wie man auch sagt, Ostfalen vor. Dutzende Orte heißen in dieser Region irgendwie irgendwas mit Leben am Ende. An der Landschaft sollte es nicht liegen, die ist eher eintönig, flach und von der Landwirtschaft geprägt. Der Ursprung von Eilsleben, Moorsleben, Eichenbarleben und Co. liegt in der Zeit der Germanen, genauer gesagt vom Stamm der Warnen. Das Wort Leben gab es damals noch nicht, es hieß Leiba. Und das steht für einen Erbsitz, eine Hinterlassenschaft, also Wohnsitze, die an die Nachkommen weitergegeben wurden. Daraus wurde später Leben und aus den germanischen Siedlungen haben sich dann ganze Ortschaften entwickelt, die eines gemeinsam haben, die Ortsendung Leben.
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2: Auf der A10 Dreieck Havelland Richtung Dreieck Werder ist zwischen Leest und Vöden nach einem Unfall die linke Spur gesperrt. Und auf der B242 Seesen-Braunlage ist zwischen der B241 und Dammhaus die Straße nach einem Unfall in beide Fahrtrichtungen gesperrt.
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2: Im Studio Imme Kasten. Schönen guten Tag. Mit Blick auf das Niedrigwasser setzen immer mehr Bundesländer das Sonntagsfahrverbot für Lkw aus. Zuletzt sind jetzt Schleswig-Holstein, Bayern, Baden-Württemberg und Mecklenburg-Vorpommern sowie Hessen und Hamburg dazugekommen. Mehr dazu von Tim Britztrup.
3: Davor hatten schon Niedersachsen, Nordrhein-Westfalen, Rheinland-Pfalz und das Saarland erlaubt, dass auch sonntags LKWs auf den Autobahnen unterwegs sein dürfen. Damit soll dafür gesorgt werden, dass Waren an ihr Ziel kommen. Viele deutsche Flüsse melden nach wochenlanger Hitze und Trockenheit historisch niedrige Pegelstände und sind kaum noch schiffbar. Logistikverbände warnen allerdings vor zu hohen Erwartungen, weil deutschlandweit rund 100.000 LKW-Fahrer fehlen.
2: Urlaub in Deutschland wird immer beliebter. Knapp 224 Millionen Übernachtungen wurden hierzulande im ersten Halbjahr gezählt. Das ist ein neuer Rekord, heißt es vom Statistischen Bundesamt. Die meisten Gäste sind aus Deutschland selbst. Generell ist die Urlaubslaune der Deutschen ungebremst. Viele zieht es auch nach wie vor ins Ausland. Dazu sagt uns Thorsten Schäfer vom Deutschen Reiseverband.
4: Wir sehen anhand der Buchungsdaten, dass vor allem sehr, sehr frühzeitig gebucht wurde, dass die Deutschen preissensibel sind auf jeden Fall beim Thema Urlaub. Und wir sehen, dass auf jeden Fall gerade auch im Urlaub gespart wird. Man geht vielleicht etwas weniger essen während der Urlaubszeit oder man gönnt sich keinen Ausflug.
2: Neue Pilotenstreiks bei der Lufthansa sind wohl erst einmal vom Tisch. Der Konzern und die Vereinigung Cockpit haben sich im Tarifstreit auf eine Schlichtung geeinigt. Die Piloten hatten zuletzt im April für mehrere Tage gestreikt. Zahlreiche Flüge fielen da aus. Bundesinnenminister Dobrindt will den Verfassungsschutz zu einem echten Geheimdienst umbauen. Wie die Bild-Zeitung berichtet, sollen etwa offensive Cybermissionen erlaubt sein, also beispielsweise Smartphones infiltriert werden dürfen. Bislang hat der Verfassungsschutz eher eine Beobachterrolle. Die Stehplätze bei deutschen Fußball-Länderspielen feiern ein Comeback. Das hat der DFB beschlossen. Zuletzt gab's das vor mehr als 25 Jahren. Schon beim kommenden Nations League-Heimspiel der Männer gegen Griechenland im September werden wieder Stehplätze angeboten.
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5: Auf der A4 Chemnitz Richtung Erfurt, Achtung, zwischen Gera Langenberg und Rüdersdorf liegen Gegenstände auf der Autobahn. Auf der A10 Dreieck Havelland Richtung Dreieck Werder ist zwischen Leest und Vöben nach einem Unfall die linke Spur gesperrt. Und auf der B242 Seesen-Braunlage ist zwischen der B241 und Dammhaus die Straße nach einem Unfall in beide Fahrtrichtungen gesperrt.
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0: Schakowski auf die Sonnenfinsternis morgen um 19.11 Uhr. Der Mond schiebt sich vor das gelbe Biest und ihr könnt es euch angucken. Aber hier nicht mit Sonnenbrille oder irgendwelchen Tricks aus dem Internet. Beim Optiker gibt es für 1 Euro Sonnenfinsternisbrillen. Einfach mal vorbeischlendern, sagen will ich und wenn da, kriegt ihr. Und wenn ihr habt, gucken. Schön gucken, wenn nicht Wolke davor. Kann auch noch passieren, weiß keiner genau. Die Sternfreunde Merseburg, die treffen sich schon um 18.30 Uhr zum Gucken an der Einfahrt zum Flugplatz. Die Astrofreunde des Planetariums Halle schauen sich das Spektakel auch an. In Lochau im Saalekreis könnt ihr das gemeinsam erleben. An der Elsterbrücke ist da Treffpunkt. Oder in Havelberg an der Prignitz. Und die, wenn ihr da hingeht, die haben immer schon Brillen dabei. Braucht doch nicht nur eine für den Ocken irgendwie, ne? Nö. 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
2: Auf der A4 Chemnitz Richtung Erfurt, Achtung, zwischen Gera Langenberg und Rüdersdorf liegen Gegenstände auf der Autobahn. Und auf der B242 Seesen-Braunlage ist zwischen der B241 und Dammhaus die Straße nach einem Unfall in beide Fahrtrichtungen gesperrt.
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2: Im Studio Imme Kasten. Schönen guten Abend. In vielen Bundesländern können Lkw auch an Sonntagen auf der Autobahn unterwegs sein. Mittlerweile haben auch Hamburg, Hessen und Schleswig-Holstein auf das Niedrigwasser in den Flüssen reagiert und das Sonntagsfahrverbot ausgesetzt. Das Ziel, Transporte sollen vom Wasser auf die Straße verlagert werden. Rainer Pregler vom ADAC sagt uns.
3: Zum einen begrüßen wir, dass die Lkw-Branche, dass die Logistik nun auch die Erlaubnis hat, noch zu fahren. Wir alle warten ja und sind auf die Lieferketten angewiesen. Andererseits wird das für zusätzliche Belastungen sorgen, gerade jetzt am Wochenende mit den zahlreichen Baustellen und dem reichlich Blech auf den Straßen.
2: Neuer Rekord für den Tourismusstandort Deutschland. Im ersten Halbjahr gab es fast 224 Millionen Übernachtungen in Hotels oder auch auf Campingplätzen. Laut Statistischem Bundesamt wurde der Bestwert aus dem vergangenen Jahr damit schon wieder übertroffen. Thorsten Schäfer vom Deutschen Reiseverband sagt uns.
4: Neben dem Deutschlandtourismus punktet vor allem auch das Reisen ins Ausland. Die Mehrheit der Deutschen, nämlich 2/3 aller Deutschen, reist gewöhnlich im Jahr ins Ausland. Und das ist auch in diesem Jahr wieder so, sodass wir bislang auch eine positive Halbzeitbilanz für den Auslandstourismus ziehen.
2: Bundesinnenminister Dobrindt will den Verfassungsschutz zu einem echten Geheimdienst umbauen. Wie die Bild-Zeitung berichtet, sollen etwa offensive Cybermissionen erlaubt werden, also beispielsweise Smartphones infiltriert werden dürfen. Bislang hat der Verfassungsschutz eher eine Beobachterrolle. Dobrindt sagt, die hybride Bedrohungslage, die Versuche der Destabilisierung durch Sabotage, Spionage und Cyberangriffe sowie verdeckte Aktionen fremder Mächte bekommen eine neue Antwort. Neue Pilotenstreiks bei der Lufthansa sind wohl erst einmal vom Tisch. Der Konzern und die Vereinigung Cockpit haben sich im Tarifstreit auf eine Schlichtung geeinigt. Die Piloten hatten zuletzt im April für mehrere Tage gestreikt. Zahlreiche Flüge fielen da aus.
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5: Auf der A4 Chemnitz Richtung Erfurt, Achtung, zwischen Gera Langenberg und Rüdersdorf liegen Gegenstände auf der Autobahn.
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1: Nichts los auf den Straßen, es rollt ohne größere Staus.
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2: Im Studio Imme Kasten. Schönen guten Abend. In vielen Bundesländern können Lkw auch an Sonntagen auf der Autobahn unterwegs sein. Mittlerweile haben auch Hamburg, Hessen und Schleswig-Holstein auf das Niedrigwasser in den Flüssen reagiert und das Sonntagsfahrverbot ausgesetzt. Das Ziel, Transporte sollen vom Wasser auf die Straße verlagert werden. Rainer Pregler vom ADAC sagt uns.
3: Zum einen begrüßen wir, dass die Lkw-Branche, dass die Logistik nun auch die Erlaubnis hat, noch zu fahren. Wir alle warten ja und sind auf die Lieferketten angewiesen. Andererseits wird das für zusätzliche Belastungen sorgen, gerade jetzt am Wochenende mit den zahlreichen Baustellen und dem reichlich Blech auf den Straßen.
2: Urlaub in Deutschland wird immer beliebter. Knapp 224 Millionen Übernachtungen wurden hierzulande im ersten Halbjahr gezählt. Das ist ein neuer Rekord, heißt es vom Statistischen Bundesamt. Die meisten Gäste sind aus Deutschland selbst. Generell ist die Urlaubslaune der Deutschen ungebremst. Viele zieht es auch nach wie vor ins Ausland. Dazu sagt uns Thorsten Schäfer vom Deutschen Reiseverband.
4: Wir sehen anhand der Buchungsdaten, dass vor allem sehr, sehr frühzeitig gebucht wurde, dass die Deutschen preissensibel sind auf jeden Fall beim Thema Urlaub. Und wir sehen, dass auf jeden Fall gerade auch im Urlaub gespart wird. Man geht vielleicht etwas weniger essen während der Urlaubszeit oder man gönnt sich keinen Ausflug.
2: Bundesinnenminister Dobrindt will den Verfassungsschutz zu einem echten Geheimdienst umbauen. Wie die Bild-Zeitung berichtet, sollen etwa offensive Cybermissionen erlaubt sein, also beispielsweise Smartphones infiltriert werden dürfen. Bislang hat der Verfassungsschutz eher eine Beobachterrolle. Immer mehr Mädchen werden wegen Essstörungen im Krankenhaus behandelt. Die Zahl der Fälle hat sich in den vergangenen 20 Jahren mehr als verdoppelt. Das hat das Statistische Bundesamt mitgeteilt. Die häufigsten Diagnosen sind Magersucht und Bulimie. Die Stehplätze bei deutschen Fußball-Länderspielen feiern ein Comeback. Das hat der DFB beschlossen. Zuletzt gab es das vor mehr als 25 Jahren. Schon beim kommenden Nations League-Heimspiel der Männer gegen Griechenland im September werden wieder Stehplätze angeboten.
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5: Im Moment ist alles frei auf den Straßen, keine Staus.
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3: Auf der B1 Magdeburg-Braunschweig. Vorsicht, zwischen dem Abzweig nach Frellstedt und Süpplingen hat es in beiden Richtungen einen Unfall gegeben.
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7: Im Studio Imme Kasten. Schönen guten Abend. Mit Blick auf das Niedrigwasser setzen immer mehr Bundesländer das Sonntagsfahrverbot für Lkw aus. Zuletzt sind jetzt Schleswig-Holstein, Bayern, Baden-Württemberg und Mecklenburg-Vorpommern sowie Hessen und Hamburg dazugekommen. Mehr dazu von Tim Britztrup.
8: Davor hatten schon Niedersachsen, Nordrhein-Westfalen, Rheinland-Pfalz und das Saarland erlaubt, dass auch sonntags LKWs auf den Autobahnen unterwegs sein dürfen. Damit soll dafür gesorgt werden, dass Waren an ihr Ziel kommen. Viele deutsche Flüsse melden nach wochenlanger Hitze und Trockenheit historisch niedrige Pegelstände und sind kaum noch schiffbar. Logistikverbände warnen allerdings vor zu hohen Erwartungen, weil deutschlandweit rund 100.000 LKW-Fahrer fehlen.
7: Urlaub in Deutschland wird immer beliebter. Knapp 224 Millionen Übernachtungen wurden hierzulande im ersten Halbjahr gezählt. Das ist ein neuer Rekord, heißt es vom Statistischen Bundesamt. Die meisten Gäste sind aus Deutschland selbst. Generell ist die Urlaubslaune der Deutschen ungebremst. Viele zieht es auch nach wie vor ins Ausland. Dazu sagt uns Thorsten Schäfer vom Deutschen Reiseverband.
9: Wir sehen anhand der Buchungsdaten, dass vor allem sehr, sehr frühzeitig gebucht wurde, dass die Deutschen preissensibel sind auf jeden Fall beim Thema Urlaub. Und wir sehen, dass auf jeden Fall gerade auch im Urlaub gespart wird. Man geht vielleicht etwas weniger essen während der Urlaubszeit oder man gönnt sich keinen Ausflug.
7: Schon wieder hat eine Drohne für Probleme an einem deutschen Flughafen gesorgt. Das berichtet der Spiegel. Demnach ist in der vergangenen Nacht eine Drohne über dem Flughafen Hannover-Langenhagen gekreist. Der Airport wurde immer wieder gesperrt. Mehrere Flieger konnten nicht pünktlich abheben. Immer mehr Mädchen werden wegen Essstörungen im Krankenhaus behandelt. Die Zahl der Fälle hat sich in den vergangenen 20 Jahren mehr als verdoppelt. Das hat das Statistische Bundesamt mitgeteilt. Die häufigsten Diagnosen sind Magersucht und Bulimie.
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1: Im Studio Imme Kasten. Schönen guten Abend. In vielen Bundesländern können Lkw auch an Sonntagen auf der Autobahn unterwegs sein. Mittlerweile haben auch Hamburg, Hessen und Schleswig-Holstein auf das Niedrigwasser in den Flüssen reagiert und das Sonntagsfahrverbot ausgesetzt. Das Ziel, Transporte sollen vom Wasser auf die Straße verlagert werden. Rainer Pregler vom ADAC sagt uns.
2: Zum einen begrüßen wir, dass die Lkw-Branche, dass die Logistik nun auch die Erlaubnis hat, noch zu fahren. Wir alle warten ja und sind auf die Lieferketten angewiesen. Andererseits wird das für zusätzliche Belastungen sorgen, gerade jetzt am Wochenende mit den zahlreichen Baustellen und dem reichlich Blech auf den Straßen.
1: Urlaub in Deutschland wird immer beliebter. Knapp 224 Millionen Übernachtungen wurden hierzulande im ersten Halbjahr gezählt. Das ist ein neuer Rekord, heißt es vom Statistischen Bundesamt. Die meisten Gäste sind aus Deutschland selbst. Generell ist die Urlaubslaune der Deutschen ungebremst. Viele zieht es auch nach wie vor ins Ausland. Dazu sagt uns Thorsten Schäfer vom Deutschen Reiseverband.
3: Wir sehen anhand der Buchungsdaten, dass vor allem sehr, sehr frühzeitig gebucht wurde, dass die Deutschen preissensibel sind auf jeden Fall beim Thema Urlaub. Und wir sehen, dass auf jeden Fall gerade auch im Urlaub gespart wird. Man geht vielleicht etwas weniger essen während der Urlaubszeit oder man gönnt sich keinen Ausflug.
1: Bundesinnenminister Dobrindt will den Verfassungsschutz zu einem echten Geheimdienst umbauen. Wie die Bild-Zeitung berichtet, sollen etwa offensive Cybermissionen erlaubt sein, also beispielsweise Smartphones infiltriert werden dürfen. Bislang hat der Verfassungsschutz eher eine Beobachterrolle. Die Stehplätze bei deutschen Fußball-Länderspielen feiern ein Comeback. Das hat der DFB beschlossen. Zuletzt gab es das vor mehr als 25 Jahren. Schon beim kommenden Nations League-Heimspiel der Männer gegen Griechenland im September werden wieder Stehplätze angeboten.
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3: Im Studio Colin Mock. Schönen guten Abend. Immer mehr Bundesländer ziehen Konsequenzen aus dem Niedrigwasser. Auch Schleswig-Holstein, Hamburg und Hessen setzen jetzt das Sonntagsfahrverbot für Lkw aus, um mehr Transporte auf die Straße zu kriegen. Thomas Racco vom Unternehmensverband Logistik Schleswig-Holstein hält das für sinnvoll. Er sieht aber trotzdem Risiken für die Versorgung.
4: Das ist dann auch eine Frage, wer dann auch mehr bezahlen kann. Kann die chemische Industrie mehr bezahlen oder kann der Einzelhandel mehr bezahlen? Also es kann auch durchaus sein, dass Unternehmen sagen, ich mache jetzt vermehrt Chemietransporte, nehme der Binnenschifffahrt Aufgaben ab und dafür lasse ich andere Sachen liegen. Die Transporte von Lebensmitteln oder irgendwelchen anderen Gütern. Das kann durchaus sein.
3: In Deutschland werden immer mehr Mädchen wegen Essstörungen im Krankenhaus behandelt. In den letzten 20 Jahren hat sich die Zahl laut Statistischem Bundesamt mehr als verdoppelt. Mehr von Tim Britztrup.
5: Im Jahr 2004 wurden 2800 Mädchen zwischen 10 und 17 Jahren wegen einer Essstörung behandelt. 2024 waren es fast 6000. Damit macht die Altersgruppe fast die Hälfte aller Fälle aus. Auslöser für Essstörungen sind laut Bundesinstitut für öffentliche Gesundheit unter anderem Veränderungen im Hormonhaushalt, beispielsweise in der Pubertät. Der Anstieg wird aber auch damit in Verbindung gebracht, dass über TikTok und Co. bestimmte Schönheitsideale vorgelebt werden.
3: Innenminister Dobrindt will den Verfassungsschutz zu einem echten Geheimdienst umbauen. Wie die Bild-Zeitung berichtet, sollen etwa offensive Cybermissionen erlaubt werden, also beispielsweise Smartphones infiltriert werden dürfen. Bislang hat der Verfassungsschutz eher eine Beobachterrolle. In Russland darf die einzige Anti-Kriegspartei nicht bei der Parlamentswahl im kommenden Monat antreten. Der oberste Gerichtshof hat die Partei Jabloko ausgeschlossen, wegen angeblicher Verstöße gegen die russische Wahlgesetzgebung. Die Partei setzt sich für ein Ende des Ukraine-Kriegs ein. Naturkatastrophen haben Versicherer zuletzt etwas weniger gekostet. Im ersten Halbjahr kamen rund 42 Milliarden Dollar zusammen, heißt es vom Rückversicherer Swiss Re. Entwarnung gibt's aber nicht. In Europa steigt die Waldbrandgefahr. Gleichzeitig stehen immer mehr Gebäude in gefährdeten Gebieten.
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1: Im Studio Colin Mock. Schönen guten Abend. In vielen Bundesländern können Lkw auch an Sonntagen auf der Autobahn unterwegs sein. Mittlerweile haben auch Hamburg, Hessen und Schleswig-Holstein auf das Niedrigwasser in den Flüssen reagiert und das Sonntagsfahrverbot ausgesetzt. Das Ziel: Transporte sollen vom Wasser auf die Schiene verlagert werden. Rainer Pregler vom ADAC sagte uns:
2: Zum einen begrüßen wir, dass die Lkw-Branche, dass die Logistik nun auch die Erlaubnis hat, noch zu fahren. Wir alle warten ja und sind auf die Lieferketten angewiesen. Andererseits wird das für zusätzliche Belastungen sorgen, gerade jetzt am Wochenende mit den zahlreichen Baustellen und dem reichlich Blech auf den Straßen.
1: Neuer Rekord für den Tourismusstandort Deutschland. Im ersten Halbjahr gab es fast 224 Millionen Übernachtungen in Hotels oder auf Campingplätzen. Laut Statistischem Bundesamt wurde der Bestwert aus dem letzten Jahr damit schon wieder übertroffen. Thorsten Schäfer vom Deutschen Reiseverband sagte uns:
3: Neben dem Deutschlandtourismus punktet vor allem auch das Reisen ins Ausland. Die Mehrheit der Deutschen, nämlich 2/3 aller Deutschen, reist gewöhnlich im Jahr ins Ausland. Und das ist auch in diesem Jahr wieder so, sodass wir bislang auch eine positive Halbzeitbilanz für den Auslandstourismus ziehen.
1: Neue Pilotenstreiks bei der Lufthansa sind wohl erstmal vom Tisch. Der Konzern und die Vereinigung Cockpit haben sich im Tarifstreit auf eine Schlichtung geeinigt. Die Piloten hatten zuletzt im April für mehrere Tage gestreikt. Zahlreiche Flüge waren ausgefallen. Schon wieder hat eine Drohne für Probleme an einem deutschen Flughafen gesorgt. Das schreibt der Spiegel. Demnach ist eine Drohne über dem Flughafen Hannover-Langenhagen gekreist. Der Airport wurde immer wieder gesperrt. Mehrere Flieger konnten nicht pünktlich abheben. Ein Haus in der Großstadt kaufen, das können sich nur noch die wenigsten leisten. Jedes dritte Einfamilienhaus kostet dort mehr als 1 Million Euro. Das zeigt eine Analyse von ImmoScout24. Das Portal hat sich die 8 größten deutschen Städte angeguckt.
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1: Im Studio Colin Mock, schönen guten Abend. Immer mehr Bundesländer ziehen Konsequenzen aus dem Niedrigwasser. Auch Schleswig-Holstein, Hamburg und Hessen setzen jetzt das Sonntagsfahrverbot für Lkw aus, um mehr Transporter auf die Straße zu kriegen. Thomas Racco vom Unternehmensverband Logistik Schleswig-Holstein hält das für sinnvoll. Er sieht aber trotzdem Risiken für die Versorgung.
2: Das ist dann auch eine Frage, wer dann auch mehr bezahlen kann. Kann die chemische Industrie mehr bezahlen oder kann der Einzelhandel mehr bezahlen? Also es kann auch durchaus sein, dass Unternehmen sagen, ich mache jetzt vermehrt Chemietransporte, nehme der Binnenschifffahrt Aufgaben ab und dafür lasse ich andere Sachen liegen, die Transporte von Lebensmitteln oder irgendwelchen anderen Gütern. Das kann durchaus sein.
1: Urlaub in Deutschland wird immer beliebter. Knapp 224 Millionen Übernachtungen wurden hierzulande im ersten Halbjahr gezählt. Das ist ein neuer Rekord, heißt es vom Statistischen Bundesamt. Die meisten Gäste sind aus Deutschland selbst. Generell ist die Urlaubslaune der Deutschen ungebremst. Viele zieht es auch nach wie vor ins Ausland. Dazu sagt uns Thorsten Schäfer vom Deutschen Reiseverband.
3: Wir sehen anhand der Buchungsdaten, dass vor allem sehr, sehr frühzeitig gebucht wurde, dass die Deutschen preissensibel sind auf jeden Fall beim Thema Urlaub. Und wir sehen, dass auf jeden Fall gerade auch im Urlaub gespart wird. Man geht vielleicht etwas weniger essen während der Urlaubszeit oder man gönnt sich keinen Ausflug.
1: Neue Pilotenstreiks bei der Lufthansa sind wohl erstmal vom Tisch. Der Konzern und die Vereinigung Cockpit haben sich im Tarifstreit auf eine Schlichtung geeinigt. Die Piloten hatten zuletzt im April für mehrere Tage gestreikt. Zahlreiche Flüge waren ausgefallen. Innenminister Dobrindt will den Verfassungsschutz zu einem echten Geheimdienst umbauen. Wie die Bild-Zeitung berichtet, sollen etwa offensive Cybermissionen erlaubt werden, also beispielsweise Smartphones infiltriert werden dürfen. Bislang hat der Verfassungsschutz eher eine Beobachterrolle. Die nächsten zwei Medaillen für Deutschland bei der Leichtathletik-EM. Hammerwerfer Merlin Hummel hat sich Silber gesichert. Owen Ansah wurde beim 100-Meter-Lauf hinter zwei Briten Dritter und sackte Bronze ein. Damit hat Deutschland jetzt jeweils zweimal Silber und Bronze.
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1: Im Studio Colin Mock. In vielen Bundesländern können Lkw auch an Sonntagen auf der Autobahn unterwegs sein. Mittlerweile haben auch Hamburg, Hessen und Schleswig-Holstein auf das Niedrigwasser in den Flüssen reagiert und das Sonntagsfahrverbot ausgesetzt. Das Ziel: Transporte sollen vom Wasser auf die Schiene verlagert werden. Rainer Pregler vom ADAC sagte uns:
2: Zum einen begrüßen wir, dass die Lkw-Branche, dass die Logistik nun auch die Erlaubnis hat, noch zu fahren. Wir alle warten ja und sind auf die Lieferketten angewiesen. Andererseits wird das für zusätzliche Belastungen sorgen, gerade jetzt am Wochenende mit den zahlreichen Baustellen und dem reichlich Blech auf den Straßen.
1: In Deutschland werden immer mehr Mädchen wegen Essstörungen im Krankenhaus behandelt. In den letzten 20 Jahren hat sich die Zahl laut Statistischem Bundesamt mehr als verdoppelt. Mehr von Tim Britztrup.
3: Im Jahr 2004 wurden 2800 Mädchen zwischen 10 und 17 Jahren wegen einer Essstörung behandelt. 2024 waren es fast 6000. Damit macht die Altersgruppe fast die Hälfte aller Fälle aus. Auslöser für Essstörungen sind laut Bundesinstitut für öffentliche Gesundheit unter anderem Veränderungen im Hormonhaushalt, beispielsweise in der Pubertät. Der Anstieg wird aber auch damit in Verbindung gebracht, dass über TikTok und Co. bestimmte Schönheitsideale vorgelebt werden.
1: Deutschland ist und bleibt ein beliebtes Urlaubsland. Im ersten Halbjahr gab es wieder einen neuen Rekord. Da wurden in Hotels, Pensionen und auf Campingplätzen so viele Übernachtungen gebucht wie noch nie. Fast 224 Millionen waren es in Summe, heißt es vom Statistischen Bundesamt. Innenminister Dobrindt will den Verfassungsschutz zu einem echten Geheimdienst umbauen. Wie die Bild-Zeitung berichtet, sollen etwa offensive Cybermissionen erlaubt werden, also beispielsweise Smartphones infiltriert werden dürfen. Bislang hat der Verfassungsschutz eher eine Beobachterrolle. Gleiche Ausbeute auch an Tag 2 der Leichtathletik-EM für Deutschland. Jeweils einmal gab es wieder Silber und Bronze. Zweiter wurde Hammerwerfer Merlin Hummel in seiner Disziplin. Owen Ansah landete im 100-Meter-Lauf dagegen hinter zwei Briten auf Platz 3.
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1: Im Studio Colin Mock. Immer mehr Bundesländer ziehen Konsequenzen aus dem Niedrigwasser. Auch Schleswig-Holstein, Hamburg und Hessen setzen jetzt das Sonntagsfahrverbot für Lkw aus, um mehr Transporter auf die Straße zu kriegen. Thomas Racko vom Unternehmensverband Logistik Schleswig-Holstein hält das für sinnvoll. Er sieht aber trotzdem Risiken für die Versorgung.
2: Das ist dann auch eine Frage, wer dann auch mehr bezahlen kann. Kann die chemische Industrie mehr bezahlen oder kann der Einzelhandel mehr bezahlen? Also es kann auch durchaus sein, dass Unternehmen sagen, ich mache jetzt vermehrt Chemietransporte, nehme der Binnenschifffahrt Aufgaben ab und dafür lasse ich andere Sachen liegen, die Transporte von Lebensmitteln oder irgendwelchen anderen Gütern. Das kann durchaus sein.
1: Der Verfassungsschutz soll ein echter Geheimdienst werden und deutlich mehr Befugnisse bekommen. Das hat Bundesinnenminister Dobrindt der Bild-Zeitung gesagt. Mehr von Tom Husse.
3: In Zukunft sollen etwa offensive Cybermissionen erlaubt werden, also beispielsweise Smartphones infiltriert werden dürfen. Außerdem sollen ausländische Agenten gezielt gestört werden können. Bislang ist der Verfassungsschutz da eher in der Beobachterrolle. Das soll sich ändern, Dobrindt sagte. Die hybride Bedrohungslage, die Versuche der Destabilisierung durch Sabotage, Spionage, Cyberangriffe und verdeckte Aktionen fremder Mächte bekommen eine neue Antwort.
1: Neuer Rekord für den Tourismusstandort Deutschland. Im ersten Halbjahr gab es fast 224 Millionen Übernachtungen in Hotels oder auf Campingplätzen. Laut Statistischem Bundesamt wurde der Bestwert aus dem vergangenen Jahr damit schon wieder übertroffen. Ein Haus in der Großstadt kaufen, das können sich nur noch die wenigsten leisten. Jedes dritte Einfamilienhaus kostet dort mehr als 1 Million Euro. Das zeigt eine Analyse von ImmoScout24. Das Portal hat sich die 8 größten deutschen Städte angeguckt. Die nächsten 2 Medaillen für Deutschland bei der Leichtathletik-EM. Hammerwerfer Merlin Hummel hat sich Silber gesichert. Owen Ansah wurde beim 100-Meter-Lauf hinter 2 Briten Dritter und sackte Bronze ein. Damit hat Deutschland jetzt jeweils 2-mal Silber und Bronze.
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